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1: Guten Morgen, Ben.
2: Guten Morgen.
1: Energy, mein Morgen. Frühe Runde. Jetzt geht 5 Uhr zuerst mal durchstrecken.
2: Ah, ja.
1: Und dann haben wir selbstverständlich den Social Media Check gemacht. Fiona, heute ist schnell nachgeschaut, dass der Jan Sommer hat immer noch knapp 2 Millionen Follower und vor allem Followerinnen.
2: Ich kann sagen, innen. Und jetzt haben wir noch ein paar mehr als gestern,
1: oder was? Eben nicht. Also der grosse Ansturm, bis jetzt ja noch nicht. Der hat ja gestern verkündet, der ist wieder solo nach 7 Ehejahren mit seiner Alina. 2 Töchter, die zusammen haben. Ist die Ehe jetzt auseinandergegangen? Scheint schon länger, aber jetzt einfach gestern einer verkündet, in gegenseitigem Einverständnis, so Dreifernehmen.
2: Abmachen, ja, genau.
1: Das ist ja so der Klassiker. Oder wenn man, gut, man hat einfach, offenbar haben sie keinen Streit untereinander. Das ist ja mal das
2: Genau, im gut auseinandergegangen.
1: So. Und du hast mir aber vorher gesagt, ich verstehe das nicht. Ich verstehe das nicht. Warum der Jan Sommer? Untouchable. Warum?
2: Ja, erst glücklich, dass du das eins von diesen Traumbärli, der so gut zusammenpasst. Irgendwie so süß gewesen zusammen. Und ich dachte, nein, nicht die. Weißt du, irgendwie so, wieder mal irgendwie die Hoffnung an die grosse Liebe, oder? Darf ich ja nicht verlieren. Mhm. Und das ist so ein Bärli, ich dachte, ah, schau mal, das funktioniert doch einfach.
1: Ich glaube, das ist so eine Sichtweise, die nur Frauen haben.
2: Das kann gut sein.
1: Als Typ siehst du, wenn sich irgendwie eine Frau trennt von einem anderen Typ, dann denkst du nie, ah oh nein, die haben so gut zusammengepasst.
2: Meine Chance.
1: Ja, ich glaube, es ist wirklich so.
2: Meinst du, sag mal beim Jan Sommer probieren, oder was?
1: Hey, also ich glaube, weißt du, so ein Privatkonzert anfragen.
2: Oder
1: mal Brücke besuchen, warum nicht?
2: Also, gut.
1: Jan Sommer, Kuh Vadis, mit der Liebe, vorsteuern das dorthin, alles zum prominentesten, wie soll ich sagen, Fall, wo die Liebe aufgehört hat zwischen ihm und seiner Ehefrau, der Alina. Heute Morgen selbstverständlich grosse Diskussionsrunde hier bei uns. Fiona, machen wir es mal heute schnell zu Weg. Vielleicht noch einen Kaffee zusätzlich rauslassen. Weiss ich nie, wenn plötzlich Jan Sommer noch reinschneidet.
2: Genau, sie würde es schnell hochstrahlen und so, okay?
1: Okay, also. Super, let's go.

0: Nein, schon schnell durch die Strecke. Es ist noch früher Donnerstagmorgen. Energy, mein Morgen grüßt, 4:45. Fiona, heute schnell Fingernägel-Check machen.
1: Mhm, also ich sehe gut aus. Schau mal.
0: Das ist
1: schön. Frisch
0: ist
1: aus dem Maniküre.
0: Viel zu sauber für das, was da noch kommt.
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0: Hast du eigentlich schon eine Pediküre? Nein, Maniküre ist ja nachher für den Tag danach.
1: Nein, aber ich dachte, ich würde wie zu der Maniküre gehen und nachher den Energy-Speisen abbrechen.
0: Okay, das okay kann man ist natürlich machen. Von mir bekommst du es okay.
1: Okay, gut.
0: Fakt ist, am nächsten Dienstag tust du der Energy Me Morgen Community da aus einfach mal die Räder wechseln.
1: Ganz genau. Also, ich bin das schlechteste Beispiel bei dir und nachher noch im Dezember aber mit dem Sommerpneu oder Sommerreifen rumfahren. Darum habe ich gedacht, hey, mach mal etwas Gutes und helfe allen anderen auf die Sprünge, dass das alles ein bisschen besser funktioniert.
0: Zusammen mit der Emil Frey Bern West und Emil Frey Bern zu Ostermundigen, wo du eben dann nachher gehst, gerade die Räder wechseln von der Community selber. Man kann sich jetzt noch heute schnell registrieren via energy.ch.
1: Ganz genau.
0: Zu probieren, zu lösen und eben mit ein bisschen Glück kann dann einer wirklich Fiona bei dir im Karren eben die Schleppen wechseln im wahrsten Sinn vom Wort.
1: So ist es.
0: Da sind wir schon gerade bei der Lingo, gerade bei der Sprache. Die Schleppen.
1: Die Schleppen.
0: Ein bisschen Umgangssprache. Du musst natürlich auch etwas wissen.
1: Oh, okay.
0: Du kannst ja nicht einfach ohne Wissen die einzelnen Autos
1: so hergehen. So ist es,
0: wenn
1: ja.
0: Wenn da irgendwie so eine 100'000 Franken Karren dann da musst du ein bisschen eine Ahnung haben. Da machst du schnell den Test. Fangen wir ganz einfach an. Das Armaturenbrett. Ist was?
1: Dort vorne, also noch vorne am Steuerrad halt das Brett, oder?
0: Okay.
1: Mal und vorne am Beifahrersitz.
0: Ah, wo die ganze Armatur halt
1: ja, genau.
0: Hast, wo anzeigen etc.
1: Okay. Erster Punkt.
0: Lass uns alle durchgehen.
1: Ja.
0: Dann brauchst du nachher für Räder zu wechseln, unter anderem den Radkreuzschlüssel.
1: Oh, das weiss ich. Das ist, ist eigentlich wie so ein X, meistens silbrig, wo du eben nachher die Schräubchen kannst lösen.
0: Und was ist überhaupt Radmutter?
1: Sieben die Schräubchen. Ach komm, wenn es gut ist, ja, ich bin ja nicht allein. Wir haben natürlich dort auch noch Profis. Das heisst, niemand, der Angst hat, dass er nachher auf die Straße geht und alle vier Reifen wieder davor holen und abgehen. Und ich gebe euch dort mein Bestes.
0: Fiona wechselt auch deine Reifen. Klickt rein wie energy.ch, wenn du getraust.
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0: Hurti, mal schnell durch den Strecken. Starten wir zusammen in den frühen Donnerstagmorgen. Jetzt 5:30.
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0: Zuerst mal heute schnell eine Ladung Daumen auf aus dem Niki Stettler.
2: 3 von 4 Leuten in der Schweiz haben nach eigenen Angaben ein glückliches Leben. Besonders die älteren Personen, die schon pensioniert sind oder kurz davor stehen, sich pensionieren zu lassen, haben das an einer Umfrage angegeben. Die ist von Sotomo im Auftrag von der Helvetia-Versicherung durchgeführt worden. Aber auch denen, die frisch auf dem Arbeitsmarkt oder im Studium angekommen sind, scheint es ganz gut zu gehen. Die jungen Erwachsenen zwischen 15 und 35 haben grossmehrheitlich angegeben, dass sie voller Energie und Lebensfreude stecken. Fast 75% von allen denen, die gefragt worden sind, haben angegeben, dass sie in ihrem Leben regelmässig Glück haben. Die Umfrage zeigt auch, dass die Menschen, die in ihrem Leben regelmässiges Risiko eingehen oder Veränderungen hin, zufriedener sind, wenn sie auf ihre Zeit zurückschauen.
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0: Fiona, was erwartet uns heute am Donnerstag?
4: Aktuell immer noch ziemlich frisch für uns. Am Nachmittag aber schon wieder Temperaturen von rund 18 Grad. Gibt also einmal mehr noch einen freundlichen Herbsttag. Wobei gerade jetzt am Morgen hat es die Sonne noch ein bisschen schwer. Gibt doch ein paar dichte Wolken über der Stadt. Aber sicher am Nachmittag lösen sich die immer mehr auf und machen dann ein bisschen Platz für die ersten Sonnenstrahlen. Heisst das am Nachmittag dürfen wir noch mal die Sonnenbrille montieren und ein bisschen geniessen.
0: Und vor allem die, die dem nächsten Rennen gerade rausgehen. 8 Grad, auf das stellst du aktuell ungefähr ein.
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0: 6:02, momentan noch keine Meldungen von unterwegs. Heisst, wer schon muss unterwegs sein, soll das Ganze wirklich so störungsfrei können.
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0: Guten Morgen, Bern. Frühen Donnerstagmorgen. Es ist ein Ankommen, sagen wir mal so. Ein Ankommen, zuerst mal langsam vorwärts tasten. Und Energy mein Morgen gibt dir so ein bisschen die Gehhilfe. 5:45 in der Zwischenzeit. Selbstverständlich heute Morgen schon mal mit geschliffener Zunge unterwegs. Komm, wir wollen es einfach nicht auf den Test rauslassen, wie das die neue Sprecherin von Donald Trump, Katie Zachariah, ja gemacht hat. Vor kurzem. Ach man, erste Pressekonferenz von der ehemaligen Fernsehjournalistin. Und in der ersten Pressekonferenz verwechselt sie mal subit eure Ehemann mit dem Donald Trump.
1: The idea of not spending evenings with my kids is completely unacceptable. So my president, or excuse me, my husband. That's a good one. My husband is out here.
0: Ja, ist sie nicht mehr rausschnurren können. Versprecher, die uns alle schon mal ins Boxhorn gejagt haben. Zum Beispiel einmal auf der Bühne bei der Moderation. Kevin Schläpfer, Hockey-Gott und Krieg und Stucki, ehemaliger Schwingerkönig auf der Bühne gehabt. Von diesem Event, der Hauptsponsor, mit einem anderen verwechselt. Bah, gar nicht gut angekommen, oder? Und dann, wenn wir darüber reden, ist alles nur halb so schlimm. Aus der Energy My Morgen Community, Nathalie, mit ihrer Fremdsprachenkenntnis auch schon reingelaufen.
2: Ich war mal zuletzt in der Ferien. Wir haben Muscheln gekocht. Das heisst Gozze auf Italienisch. Meine Skills sind nicht so toll. Und ich habe den Teller angeboten. Wer will noch ein bisschen mehr Gozze?
0: Oh!
2: Ja, die Grillen haben aufgehört zu zirpen. Es war totenstille. Tisch mit 15 Leuten, ja. War super, überhaupt nicht peinlich. Ja. jetzt gehe ich in einen italienischen Kurs vielleicht. Dann kann ich das auch bisschen.
0: Mal die ganze italienische Dynastie alles geschockt. Ja, kann alles passieren. Oder Hauptsache, wir lernen etwas draus. Nimmst du etwas mit? Nein, Nathalie. So, hoffentlich du nimmst heute Morgen auch etwas mit. Auch wenn es einfach nur die gute Stimmung zum Morgenkaffee ist. Energy, mein Morgen am Start. Schön, du auch.
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0: Schönsten guten Morgen, Grüß direkt im Radio, Beyoncé, aber nicht Halo oder Hallo, sondern Halo. Jetzt ist die Stunde voll.
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0: Guten Morgen mit dem Niki Stettler.
2: Gewisse Crewmitglieder von der Fluggesellschaft Swiss dürfen offenbar nicht mehr nach Israel fliegen. Laut dem Fachmagazin Aero Telegraph ist es so, dass es Israel Flugbegleitende und auch Piloten aus 29 Nationen verboten hat, einen von ihren Flughäfen anzufliegen. Auch wenn sie zusätzlich einen Schweizer Pass haben, hilft das nicht weiter. Das Landeverbot sei eine Reaktion auf den Vorfall vom Fly Dubai Flug. Dort hat ein Co-Pilot auf einen Pilot eingestochen. Die Causa Patrick Fischer geht in die nächste Runde. Gemäss Informationen vom Blick gibt es im Untersuchungsbericht vom Schweizer Eishockey-Verband widersprüchliche Aussagen. Der ehemalige Direktor und der Kommunikationschefin AG, dass sie schon früh von der Verurteilung vom Ex-Nazi-Trainer gewusst haben und diese Informationen hätten sie dann auch sofort weitergegeben. Der Verbandspräsident auf der anderen Seite sagt, er habe erst spät davon erfahren. Der Verband nimmt gegenüber dem Blick keine Stellung dazu. In den USA macht der Präsident einmal mehr mit radikalen Aussagen auf sich aufmerksam. An einer Wahlkampfveranstaltung im Bundesstaat Arizona hat er gesagt, dass Personen, die Informationen zu Militäreinsätzen an die Presse weitergeben, soll man erschiessen. Der Donald Trump hat sich darüber aufgeregt, dass unbekannte Tourzeit für den Angriff auf eine iranische Atomanlage an Journalisten weitergegeben hin. So ein Erschiessungskommando sei ja früher gang und gäbe gewesen, hat er gemeint, und darum auch heute. Heutzutage möglich.
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0: Fiona, was läuft da heute?
4: Die ganze so sonnig und warm wie gestern wird es heute am Donnerstag nicht mehr. Und gleich ist es mehr ein Mix aus Sonne und Wolken. Und das am Nachmittag bei Temperaturen um die 18 Grad. Und gleich, wir dürfen uns nicht von diesen angenehmen Temperaturen täuschen. Also gerade jetzt am Morgen. Es ist halt gleich schon Oktober und Herbst. Heisst also, wenn du früh aus dem Haus gehst, gleich noch eine dickere Jacke anlegen. Aktuell nämlich Temperaturen im einstelligen Bereich.
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0: 2 Minuten an der 6. Wer sich heute Morgen wirklich die frühe Runde gibt, macht es erfolgreich auf den Berner Strassen. Aktuell nämlich noch keine Meldungen. Gutes Vorwärtskommen.
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0: Guten Morgen, Ben. Eieiei, du, das hat die frühe Kaffee-Runde jetzt wirklich einfach schon gebraucht. Vor allem, wenn du Fußballfan bist, gestern am Abend noch eine Champions League-Runde gemacht hast. Ich muss ja sagen, so, weißt du, so ein bisschen ins Füßchen reinlachen. Weil immer so ein bisschen das Underdog-Ding ist es halt schon auch wieder gewesen. Deutschland gegen Norwegen. Zwei absolute Top-Vereine aus Deutschland. Bayern München vorgestern gegen Viking Stavanger. Nur 3-3 gespielt. Absolut spektakulärer Match. Und gestern Abend in Glimt, Bordeaux, verliert Borussia Dortmund mit 0-1. Underdog-Aufstand. Heute Morgen feiern wir den noch einmal an, also was du zu gestern Abend musst wissen. Und selbstverständlich für den heutigen Donnerstag, 15. Oktober, gibt es heute hier bei mir.

0: wir spendieren noch ein bisschen Morgenwärme an diesem frühen Donnerstag, 15. Oktober. 9 Minuten an der 6 Energy in meinem Morgen. Und mit all denen an, die alleine im Bett erwachen. Lieber Gruß Richtung Brügge zum Jan Sommer, ehemaliger Schweizer Nazi-Goalie. Fiona, hast du eigentlich hast schon vortextet? Schickst du ihm das Mail jetzt gerade ab,
1: Instagram? Jawohl, also die DMs bist du schon bereit. Ja, ich muss einfach nur noch auf Absehen. Ich denke, gib ihm noch so ein, zwei Tage, jetzt, als er erst frisch bekannt ist, dass er nicht mit seiner Ehefrau Alina zusammen ist. Ja. Eigentlich echt, komm, ein, zwei Tage warten und am Wochenende so ganz mutig DMs leiden.
0: Lieber Jan, falls du Bock hast, ich habe ein romantisches Wochenende.
1: Lieber Jan, aber ich bin heute Morgen alleine aufgewacht.
0: Darf man jetzt schon?
1: Nein.
0: Also man muss ja an dieser Stelle heute schnell sagen, Jan Sommer ist ja wahrscheinlich eines von diesen grossen Themen bei uns in der Nation, der ehemalige Schweizer Nazi-Goalie, der sich nach 7 Jahren, du hast es vorher gesagt, von seiner Alina jetzt getrennt hat. Allerdings ist ja das scheint schon im März passiert. Sie sind aus der gemeinsamen Wohnung dann noch in Mailand ausgezogen mit den beiden Töchtern, wo sie ja haben, und seither sind wir eigentlich getrennt. Gestern ist das Ganze öffentlich gemacht worden und der Jan Sommer eben jetzt so ein bisschen mit denen, was sind Trennungsgründe? Die ganze Nation fragt sich so, er gibt sich bedeckt und trotzdem wird gemunkelt auf der einen Seite, dass er mit 37 noch sagt, hey, weißt du was, ich mache jetzt noch weiter Profifußball, noch auf Belgien gezogen, auf der anderen Seite sie, die als Anwältin wieder die Fußball und wieder können arbeiten, oder? Nach den zwei Töchtern. Das sind so ein bisschen die Ursache.
1: Okay,
0: nachvollziehen.
1: Ja, mal, schon nicht. Ja. Also irgendwie gehst du einfach deinen eigenen Weg, oder schlussendlich?
0: Ja, das muss dir halt schon irgendwie klar sein. Das sind schon Gespräche, die müssen geführt werden und wo halt schon die einen oder anderen Beziehungen auch ins Grund gehen. Viel trivialer, was so in der Energy Me Morgen Community besitzen als Trainingsgrund passiert ist. Lass mal, was ist denn
2: da? Ja, also ich durfte mal von meinem Freund das Auto auslehnen und dann habe ich aus Versehen Diesel getankt statt Benzin. Und das hat er nicht so geil gefunden und dann hat er mich abserviert wegen dem. Er hat einfach gefunden, hey, das Auto geht über alles, egal was da für eine Frau kommt, wenn sie nicht mal tanken kann, dann ist es vorbei, dann muss er sich etwas anderes suchen. Also, ja, gut.
0: Machst du da mit, halt, oh, mit solchen
1: Trainingsgründen? Also tanken kann ich, aber... Oh Gott.
0: Mann, und einfach wegen dem falschen Tank kenne ich heute schnell. Ne. Bei dir hast du schon so etwas erlebt?
1: Nein, also ich glaube, irgendwie ist das einfach so viel Gefühl wie auch schon.
0: Klassiker.
1: Aber es ist jetzt nicht der wahnsinnige Grund.
0: Also heute Morgen, wegen dem Case, wegen dem Fall von Jan Sommer und seiner Trennung nach verflixten 7 Ehejahren. Heute die crazysten Trennungsstories gibt es zum Aufstehen bei uns.
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0: Social Energy, mein Morgen, du bist richtig, wenn du deine Playlist gehört. Seit dem Sommer Riesennummer, Olivia Rodrigo, Drop Dead. Dann hören wir uns dann gerade in voller Länge. Ja, zuerst mal heute schnell, Fiona, wie stehen wir auf, da wettertechnisch?
1: Ja, mal so richtig herbstlich, aktuell nämlich Nebel verrissen. Und wenn du mit dem Auto unterwegs bist, als erstes mal so ein bisschen den Tau, ja, die nassen Fensterscheiben und alles. Mhm. Es ist kalt, es ist herbstlich. Am Nachmittag dürfen wir uns aber definitiv nicht beklagen, 20 Grad und eine Wolkensonne mit.
0: Sind wir jetzt schon wieder so weit, dass vor allem alle die draußen den Karren parkiert haben, morgen zuerst mal die Frontscheibenheizung einfach Vollgas aufdrehen?
1: Ja, hast es ist du schon noch nicht gerade so, dass ich nicht gross muss kratzen.
0: Nein, ich kratze nicht, aber eben wenn es anläuft.
1: Ja,
0: schon, definitiv. Oder? Willkommen im Herbst 2026, allerdings Herbst, der gleich noch einmal warm wird durch den Tag, oder?
1: Genau, so
0: ist es. Bis zu 18 Grad angesagt. So, wir begleiten dich diesen Tag hin. Schön, kommst du mit.
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0: Morgen ist es. Guten Morgen, Bern.
1: Guten Morgen.
0: Wir tragen schwer heute Morgen für dich, weil wir das Morgenpiano noch mitgenommen haben. Und ich weiss ganz genau, Fiona, du bist so eine elektronische Musikliebhaber.
1: Ja.
0: Du weisst nach einer Sekunde von dem hier, dass ich dir ewig Ghetto suche.
1: Natürlich.
0: «When love takes over»,
1: natürlich.
0: Oder? Übrigens, gut
1: gelesen. Schon bei du 50 Grad abgeräumt heute Morgen.
0: Ja, hören wir nachher gleich. «When love takes over», David Guetta. Übrigens, für alle, die sagen, so Karriere brauchen noch heute schnell ein bisschen Input. 58, der David Guetta mittlerweile. Und hat sein Leben lang nichts anderes gemacht, als DJ aufgelegt. Mit 17 Jahren angefangen in den Pariser Clubs. Für 50 Franken in der Nacht.
1: Sicher nicht. Das jetzt auch was schnell
0: 15.000 pro Nacht. «When love takes over», zusammen mit Kelly Rowland gibt es nachher gleich schon schnell eine Runde zocken.
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0: Der Morgen mit der maximalen Flexibilität beweist dir mein Gegner heute Morgen. Der Dave ist nämlich als Finanzplaner jetzt schon mit einem Kunden zusammen und sagt, hey, jetzt machen wir mal schnell Pause, ich will schnell den Röschel schlagen.
1: Kurzes Timeout, müssen wir schon alle gegenspielen.
0: Guten Morgen, Dave.
1: Morgen.
3: Hallo zusammen, guten Morgen.
0: Also, aber ist okay für ihn oder sie? He? Kannst du die 2 Minuten?
3: Meine Mandanten sind immer sehr flexibel und super kulant. Das ist mega cool.
0: Und jetzt musst du ja von der besten Seite zeigen. Also ich muss mich warm anlegen, Mensch.
3: Also ich gebe mir Mühe, blamieren wollte ich mich nicht. Und wenn ich noch das Tasschen verschränke, hätte ich sicher auch Freude.
0: Schau jetzt. Aha. 50 vom Outlet King oben drauf. Und wenn mich würdest schlagen. Wie funktioniert es, Fiona?
1: Wir bekommen beide eine Frage über, wer mehr richtige Antworten rausholt in den 15 Sekunden. Darum den Preis ab.
0: So, Dave, ich lade dich noch schnell mit deinem Kunden besprechen. Ich gehe zuerst, ist gut.
3: Perfekt.
0: Okay, um die Zeit schon Kundengespräche.
1: Ich kann sagen, du musst einfach parat sein. Wie hast du wieder?
0: Ich bin ready. Komm, schieß
1: also,
0: los.
1: Ja, wir stecken immer noch mitten in der Pötzli-Saison. Drum. Wir gehen mal schnell zusammen pötzeln. Wenn wir jetzt durch den Wald spazieren, was treffen wir dort alles an? Zählen wir auf, let's go.
0: Champignon, Eierschwimmen, Morcheln, Fleugenpilz. Also, wir müssen nicht essbar sein, wir können auch aber Fleugenpilz. Feulot, Flötton, Tanas. Pfaffenhütli. Muss das sein? Ich habe nicht gerne Pilze, gell?
1: Kannst du mal schon sagen, was ist?
0: Flötonas.
1: Flötonas.
0: Ich weiss doch nicht, irgend so etwas gibt es. Ich sehe selber nicht im Migros, wenn ich einkaufe. Irgend so etwas.
1: So, du hast 6 Sachen aufgezählt. Bin jetzt mal googeln, irgendwie Flötonas Pilz. Es gibt keinen Pilz mit dem Namen Flötonas.
0: Ah, ja, ja, gut.
1: Somit eins wieder ab, 4 Punkte hast du gemacht. Und komm, wir holen doch gerade mal den Dave zurück.
0: Dave, kulinarisch sind wir unterwegs heute Morgen.
3: Kulinarisch, dann gut.
0: Du mich beeindruckt.
1: Nein, nicht ganz. Und Pilz. Wir gehen jetzt zusammen pilzeln. So, du mir möglichst viel Pilz auf, die aktuell im Schweizer Wald findest. Los geht's.
3: Steinpilz, Morcheln, Champignon, oh Mann. Trüffel, schwarze Trüffel, weiße Trüffel, Fliegenpilz, Pfifferling. Was gibt's noch? Pilz.
1: Ja, du musst gar nicht weiter überlegen, Dave. Selbst wenn ich nämlich noch den schwarzen und den weißen Trüffel wieder abziehe, um das ein bisschen verallgemeinen, hast du heute Morgen absolut abgeräumt und gewonnen mit deinen 6 richtigen Antworten.
0: Ich würde an dieser Stelle sagen, es ist doch nicht so schwierig, wenn man gegen jemanden spielt, also sogar, dass man Risotto-Pilze rauskramen.
1: Ja, gut. Aber hey, Dave, gratuliere.
0: Zieh mich Hut.
3: Sehr cool, merci
1: vielmals. Hey, sehr gerne.
0: In dem Fall, ich lasse jetzt wieder weiterverkaufen, ist gut?
3: Ja, von mir aus.
0: Schliess ab. Auch für mich ein bisschen.
3: Jetzt nichts abschliessen.
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10: Heute Morgen nur Positives vom Niki Stettler.
11: Der Schweizer Nazistar Johann Mansambi hat sich gerade selber zwei wunderschöne Geburtstagsgeschenke gemacht. Zum einen ist er zum ersten Mal in der Königsklasse vom Fußball aufgelaufen und unter den Augen von Prinz William hat er in seinem ersten Champions League-Spiel gestern gerade auch sein erstes Goal geschossen, eben just an seinem 21. Geburtstag. Nachdem er das 1:0 gemacht hat, haben seine Teamkollegen das Gefühl gehabt, sie schliessen sich dem Geschenk an und haben das Spiel gegen Fenerbahce Istanbul gerade mit 6:0 gewonnen. Der Johann Mansambi ist erst gerade im Sommer vom SC Freiburg auf England gewechselt und auch das hat schon für mächtig Furore gesorgt, weil die Briten satte 70 Millionen Franken für den Schweizer Nazispieler zahlt hin.
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10: Was erwartet uns heute wettermässig?
13: Ja, zuerst mal ein ziemlich frischer Start in Tag. Aktuell haben wir gerade so um die 8 Grad und vor allem ist es jetzt am Morgen doch noch ziemlich bewölkt, so ein bisschen neblig. Erst im Verlauf vom Tag, also am Nachmittag, am frühen Nachmittag schon tut es noch ein bisschen auf und dann kommt er sicher auch noch mal die Sonne führen. Es bleibt also sicher den ganzen Tag trocken mit einem Mix aus Sonne und Wolken bei 20 Grad am Nachmittag.
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10: 6:32. Aktuell schon erste Meldungen. Punkte morgen. Verkehr stocken durch das Mittelland auf der A1 Richtung Bern rein. An Bönsingen bis mit Wangen an der Aare. Ebenso einiges mehr auf der A6 Freudien vom Seeland her Richtung Bern. Weil ab Münchenbuchsee bis und mit Schönbühl schon mühsam. Sowieso rund um Knotenpunkt Schönbühl, wo die eine oder andere Minute schon länger brauchst, geide dich selbstverständlich durch den frühen Donnerstagmorgen durch. Schön bist du da.
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0: 20 Richtigen. Pharrell Williams, bei Energy Me Morgen. Happy! 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Wenn schon früher tanzt, dann wenigstens mit einem Lachen im Gesicht. Fiona, nächster Halt, Kinosaal. Heute ist Kinotonstag. Nummer 1 Grund, dass du einen Film im Kino gehst, schauen. Was muss er liefern? Unbedingt.
1: Also ich will einfach nicht schon nach 5 Minuten wissen, wie er aufhört, wie das Ende ausgeht. Da habe ich gar keine Lust mehr.
0: Ich glaube, da habe ich etwas für dich.
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0: Ich muss an dieser Stelle sagen, bei mir finde ich schon mal, ich bin ein Typ, oder? Ich finde es schon mal geil, wenn es klepft und tatscht manchmal. Ja. Und trotzdem ein bisschen tief gegangen. Also so ein bisschen eine Story muss es dann halt gleich haben. Und dort sind wir dann wieder auseinander bei mir aktuell. Also,

0: weiß nicht, im aktuellen Film, der ab heute in den Berner Kinos läuft, da habe ich zu einem anderen Fragezeichen. Es geht nämlich um Geschwister, die einer rätselhaften vulkanischen Prophezeiung nachgehen.
1: Eine vulkanische Prophezeiung, okay, das ist spannend.
0: Die glauben wirklich, sie sind ihre Bestimmung, die Erde zu reinigen. Und da wollen sie unter anderem Promis in einen Vulkan hineinschießen.
1: Oh, okay.
0: Ey, was? Wirklich, was ist so, da denken wir aber so, der den Film gemacht hat, oder die, wo ist das genau, was ist da passiert in diesen Köpfen?
1: Ach, gute Frage, sehr gute Frage.
0: Sacrifice heisst der neueste Streifen und unser Energy-Film-Experte Philipp Clemens hat schon mal reingeschaut.
2: 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Heute Abend wird die Welt den echten Mike Tyler sehen.
3: Im Zentrum steht ein abgekalsterter Hollywood-Star. An einer Charity-Gala hofft er auf sein grosses Comeback.
4: So viel Applaus wie lange nicht.
5: Das sind Terroristen. Was?
3: Doch eine radikale Gruppierung stürmt die Veranstaltung und nimmt ihn und mehrere Leute als Geiseln.
6: Der Berg des Feuers leitet mich.
3: Sie glaubt nämlich an eine uralte Prophezeiung.
6: Kommt er bis zum nächsten Blutmond kein Opfer, verschlingt er uns alle.
3: Die Welt kann nur vor einer Katastrophe bewahrt werden, wenn 3 Menschen einem Vulkan geopfert werden. Ein Held, ein Bösewicht und eine Geliebte.
6: Du kannst die Welt retten.
3: Eine ziemlich strube Story. Inspiriert ist Sacrifice von der griechischen Mythologie, der Jeanne d'Arc und von Herr der Ringe.
7: Nicht zu fassen, dass ich neben einem Golden Globe-Verlierer abtreten soll.
3: Mit einer Besetzung, die sich sehen lassen kann.
8: Ich denke, das ist genau das, wonach ich gesucht habe.
3: Chris Evans, Anya Taylor-Joy, Vincent Cassel, Salma Hayek, John Malkovich. Sacrifice ist schräg, provokant und definitiv kein 0815-Thriller.
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0: die ganz komischen Geräusche heute Morgen. Eine Störe strecken, was dann heraus kommt.
1: Ja, sag nicht.
0: Werde ich machen für den Donnerstag, 15. Oktober. Zumitz im Oktober 26. Jimmy, morgen nimmt ja der Hang. Jetzt 6:45.
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0: Motor läuft langsam. Der erste Runde Kaffee ist schon mal drinnen. Auch bei dir, Fiona. Darum holt schnell die Wetterkarten abchecken. Was kommt, was passiert?
1: Ja, gerade jetzt am Morgen früh ist sicher mal im Flachland doch noch ziemlich neblig. Also wenn irgendwie schon jetzt am Morgen früh auf der Autobahn unterwegs bist, aufpassen, siehst nicht wahnsinnig weit. Es ist ein nebliger, kalter Starttag. Am Nachmittag aber wieder ein ziemlich freundlicher Herbsttag. Ein Mix aus Sonne und Wolken und das bei Temperaturen um die 20 Grad. Wenn ich gerade schon mal auf den Morgen schaue, geht es genauso weiter. 20 Grad am Nachmittag, ein Haufen Sonne, wir dürfen geniessen, sogar noch ein bisschen mehr als heute. Also es bleibt mir sicher freundlich, bevor das Wochenende kommt, dann ist nämlich Regen angesagt.
0: Also
1: das
0: heisst vor allem die, die Wochenendpläne haben, gescheiter noch schnell umplanen für dich.
1: Genau, am besten einfach am Samstag arbeiten, Freitag frei nehmen oder irgendwie so. Macht das?
0: Schön flexibel bleiben, weißt du.
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0: kommt aus dem höheren Norden, Norwegen. Donny, come over. Jetzige Kirby Energy, mein Morgen. Und wenn Norwegen, dann vor allem der deutsche Fußball automatisch so denkt.
1: Einer von uns sitzt tief in der Scheiße.
0: Absolut. Geht nämlich um Norwegen in der Champions League gegen deutsche Clubfußball. Bayern München, der gegen Viking Stavanger vorgestern nur 3-3 spielt. Der Aufstand der Underdogs. Bodø Glimt schlägt sogar Dortmund gestern mal bei der Champions League. Dann haben wir mit 1-0 bedröppelte Gesichter zu Deutschland. Aus Schweizer Sicht allerdings können wir uns freuen. Gestrige Champions League-Runde Aston Villa mit dem Johann Manzambi. Der Manzambi, gestern 21 geworden, schießt ein Goal sogar für Aston Villa. Beim 6-0 Vollerfolg gegen Fenerbahce. Und wer hat auf der Rang oben mitgejubelt? Niemand geringeres als der Prinz, Königsklasse, Prinz William. Mit dem Johann Manzambi. Alles über die Champions League Vorrunde musst du wissen. Heute Morgen selbstverständlich das Update hier bei uns. 10 vor 7 Uhr haben wir morgen.
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0: Hallo, Jimmy, morgen nimmt ja der Hang. Zusammen durchstarten in dem Donnerstag, 15. Oktober. Hey, jetzt noch 8 Minuten, nachher ist es 7.
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0: Wie auch noch heute Morgen lernen wir, aufgeben ist einfach nie eine Option.
2: Aufgeben
0: ist nie eine Option. Auch bei meinem Pärchen, die probieren es jetzt mittlerweile, glaube ich, zum 5. Mal. Bis jetzt hat es einfach nie geklappt. Der Marc und die Floriana, mittlerweile seit 3 Jahren geheiratet, seit 6 Jahren. Das Pärchen, guten Morgen auf Gümligen.
2: Morgen zusammen.
3: Guten Morgen.
0: 100 Franken Fashion Fish Gutschein, den ihr hier abräumen könnt, wenn ihr die 3 Fragen gleich beantwortet. Floriana, jetzt probieren wir zuerst mal heute schnell mit dir. Dann kannst du vorlegen und der Marc zieht okay. Nachher.
2: Genau, dann ist es auch erst schon, wenn es nicht klappt heute.
4: Okay.
0: Margaret, geht noch heute schnell ein Sound, gell?
3: Ja, ist gut.
0: Floriana, ganz einfach. Was für eine Farbe hat dein Haarshampoo momentan in der Dusche oder in der Badwanne steht?
4: Pink. Meine ist pink.
0: Pink, gut.
2: Das kommt schnell.
4: Haarshampoo, pink, ja.
0: Also gut. Jetzt, wo wir so ein bisschen in der kälteren Jahreszeit drin sind. Fondue oder Raclette, wo lenkt ihr lieber zu?
4: Raclette. Der Mann, also... Raclette.
0: Ja.
4: Nein, Fondue.
0: Also.
4: Bei mir ist Fondue. Bei mir ist
0: es
4: Raclette.
0: Ach so, okay. Du bist ein bisschen nervös heute, gell? Es muss jetzt einfach klappen. Also,
4: ja.
0: Alles gut.
4: Ich bin sehr nervös.
0: Also, dann sagen wir bei Marc Fondue.
2: Aber he? Weißt du, jetzt muss ich nochmal schnell sammeln. Achtung, und die hat euch auf LaVou kennengelernt. Gehst du davon aus, hat gleich schon ein paar Mal so Sexting gegeben. Darum wollte ich von dir wissen, Floriana, was ist ein Wort, das der Marc irgendwie muss schreiben oder sagen, das dich so richtig scharf macht?
4: Also, das so ein Sticker sein im WhatsApp, so. Oder einfach
2: schreiben. Der ein Sticker sein, wenn du mich so fragst. Was kommt jetzt für ein Sticker?
4: Aubergine.
2: Aubergine? Also ein Emoji?
0: Ah, die funktioniert so.
4: Okay.
0: Okay.
2: Jawohl, mal kann ich machen.
0: Romantik am Brunnen nach 3 Jahren eher schon. Okay, ja gut.
2: Ja.
0: Holen wir den Marc wieder die Flüssigkeitung rein. Marc, hey, zuerst mal, was für eine Farbe hat der Floriana ihr Haarshampoo im Badzimmer?
3: Pink.
0: Ja.
2: Pink.
0: Wir sind im Herbst unterwegs. Wo längst lieber zu, wenn es um Kulinarik geht? Fondue oder Raclette?
3: Raclette.
4: Nein, Schätzu. Jetzt habe ich Raclette
3: gegessen.
4: Du, was du lieber hast.
0: Ja,
3: was? Fondue, ja.
0: Oh, Mann.
2: Ja.
3: Ich
2: habe
3: wieder hier verkackt, nicht ich.
2: Oh, Mann!
4: Ja, ja!
0: Jetzt habe ich gedacht, ich nehme extra einfach. Greenhorn ist nicht sexfrei. Komm, müssen wir noch heute schnell.
2: Ja, wir haben gerade über das Sexting gehabt. Ich von der Floriana wissen, was müsstest du denn du, Marc, schreiben oder sagen oder schicken, wo Floriana so richtig scharf macht?
4: Ja, was machen wir?
3: Ah ja, so mit dem Aubergine.
0: Ja,
2: die Aubergine. Ja, das hat hinten dran noch Pfirsich oder so. Mann, genau.
0: Ja.
2: Oh Mann,
0: ach, das hat gestanden. Das Scheiben von dir. Ich weiß gar nicht, was ich soll sagen, wenn wir jetzt schon 5 Mal probiert haben. Aber bei den aller guten Dingen sind 6. Sorry.
3: Ja, wir probieren es nochmal. Aber
4: Ja,
1: die
4: machen wir jetzt nicht mit, aber es ist gut.
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1: Guten Morgen, Energy. Mein Morgen an diesem Donnerstag, jetzt 7 Uhr.
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3: In der Schweiz gibt es immer mehr Betrugsfälle. Das zeigt eine neue Umfrage von der Zürcher Hochschule für angewandte Wissenschaften und der Uni St. Gallen. Laut deren haben fast 16% der Befragten angegeben, dass sie im letzten Jahr Opfer von einem Betrug geworden sind. Das sind fast doppelt so viel wie im Jahr 2022. 3 von 4 solche Verbrechen passieren mittlerweile in den sozialen Medien und generell im Internet. Gewisse Crewmitglieder von der Fluggesellschaft Swiss dürfen offenbar nicht mehr nach Israel fliegen. Laut dem Fachmagazin Aero Telegraph ist es so, dass es Israel Flugbegleitenden und auch Piloten aus 29 Nationen verboten hat, einen von ihren Flughäfen anzufliegen. Auch wenn sie zusätzlich einen Schweizer Pass haben, hilft das nicht weiter. Das Landeverbot sei eine Reaktion auf den Vorfall vom Fly Dubai Flug. Dort hat ein Co-Pilot auf einen Pilot eingestellt. Die Causa Patrick Fischer geht in die nächste Runde. Gemäss Informationen vom Blick gibt es im Untersuchungsbericht vom Schweizer Eishockey-Verband widersprüchliche Aussagen. Der ehemalige Direktor und der Kommunikationschefin AG, dass sie schon früh von der Verurteilung vom Ex-Nazi-Trainer gewusst haben und diese Informationen hätten sie dann auch sofort weitergegeben. Der Verbandspräsident auf der anderen Seite sagt, er habe erst spät davon erfahren. Der Verband nimmt gegenüber dem Blick keine Stellung dazu.
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1: Fiona, wie soll ich sagen, es braucht ein bisschen, bis der Tag wettertechnisch angelaufen ist. He?
5: Ja, es ist ja so, also aktuell sind angelaufen genau mal die Scheiben von der Auto.
1: Frontscheibe.
5: Dankeschön, merci vielmals. Ich hatte keine gute Überleitung. Scheiße, jetzt kann ich nicht wissen, was ich sagen wollte. Ja gut, aktuell neblig für uns. Ein frischer Start, die Tag so richtig herbstlich. Am Nachmittag wird es ziemlich freundlich. Geht ein Mix aus Sonne und Wolken. Und wenn es jetzt noch mal ein bisschen frischer ist, am Nachmittag gleich schon wieder 20 Grad für uns.
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1: Am 3 Minuten nach der 7 durchs Mittelland brauchst du schon mindestens 20 Minuten länger auf der A1 Richtung Bern ab Herkingen bis und mit Lauterbach zu viel Kehren auf das Mal, was ich dort durchquetschen will. Gleich ist es übrigens so im Verkehrsknotenpunkt Schönbühl. Zum Beispiel, wenn du auf der A6 von Lies herkommst, wie jeden Morgen am Münchenbuchsi. Schon mal kurz schnell die Bremse antippen. Gleich ein gutes Vorwärtskommen.
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1: Guten Morgen.
5: Guten Morgen.
1: Lago Mio, ich heute Morgen Mühe gehabt, aus dem Nest zu kommen.
5: Du merkst, dass ich immer noch Mühe habe. Irgendwie nicht ganz auf der Höhe.
1: Ich sage einfach so, weißt du, die morgendliche Bettwärme. Wir gehen in die Verlängerung. Du bekommst sie von uns gespendet durch Songs, die wir einfach spielen. Das ist so einer, wo wir schon schnell gegenseitig können ankuscheln.
5: Warm mit uns her.
1: Your Love, One Republic, starten wir gleich in die Halbstunde rein. Fühl dich umarmt von uns beiden, hier aus dem Radiostudio.

0: ganz analog. Stift und Papier. Lieber Jan, eventuell hättest du ja jetzt Zeit. Wie wäre es mit einem Treffen? An Jan Sommerbrügge.
1: Hast du jetzt gerade meinen Brief vorgelesen, oder was?
0: Ich das denke ich, das ist dein Liebesbrief, oder? Also ich kann mir vorstellen, jetzt nach dieser Trennung, Jan Sommer, ehemaliger Schweizer Nazi-Goli, der Lieblingsschwiegersohn von der Nation, wahrscheinlich dürften zukünftige Frauen oder Partnerinnen jetzt eine Schlange stehen.
1: Du bist auch schon dran. Jawohl, ich dachte, ich würde mal so ein bisschen scheuchen über das Wochenende in seine DMs sliden, so ganz unauffällig.
0: Darf man jetzt schon, Mensch? Darf man jetzt
1: schon solche Sprüche? Ja,
0: also ich meine, der Jan Sommer hat sich ja nach 7 Ehejahren von seiner Alina getrennt, oder sie zwei haben sich einfach getrennt, zwei Mädchen, die sie hatten zusammen, oder die sie zusammen haben, und die sollen sie jetzt immer noch so zusammenbehalten. Das sagt auch der Jan Sommer. Im März ist die Trennung schon vonstatten gegangen, und jetzt hat man gestern einfach via Instagram, wie man es halt heutzutage einfach so macht, kommuniziert, oder
1: offiziell. Genau, aber sie hat gesagt, es ist eigentlich im Guten auseinandergegangen, jeder sein Weg weitergegangen, aber eben, die Familie bleibt immer noch auf vorderster Stelle.
0: Genau. Übrigens, Trennungsgrund Nummer 1 sind die verschiedenen Auffassungen von der Zukunft punkto Schaffen. Der Jan Sommer, der jetzt gleich noch eben als Profi weiterschautet in Brügge in Belgien, hat sie nicht so cool gefunden, wahrscheinlich, munkelt man. Und auf der anderen Seite, wo sie eben wieder ins Anwaltsbusiness einsteigen. Und ja, man ist sich da nicht so einig geworden. So, der Jan Sommerweg geht heute Morgen übrigens so einen gewissen Teil von der Energy Me Morgen Community. Gehen eine Nachricht bekommen von der Nati.
2: Hallo, liebes Energy Team. Ja, heute sind es zwar noch nicht 7 Jahre, aber trotzdem 3 Jahre. Und leider haben wir gerade Beziehung heute Morgen beendet. Oh. Und ich glaube, unabhängig davon, wie lange eine Beziehung dauert, tut es weh. Und darum wünsche ich allen draußen, die in einer Beziehung sind, dass das lang hält, dass sie lieb sind zusammen und glücklich sind.
0: Merci, Nati. Ja, wer kennt es nicht? Morgen um 7 Uhr ist eine Beziehung beendet.
1: So per WhatsApp zu so, sorry, ich glaube, ist nicht mehr ganz stark.
0: Wenn man den Wecker und die Erinnerung noch gleichzeitig laden. Heute Trennung. Ah ja, stimmt. Ja.
1: Heute Trennung.
0: Damit der Grund von dieser Trennung, auch vom Jan Sommer, ich meine, das ist natürlich schon noch so ein bisschen etwas. Oder die verschiedenen Zukunftsaussichten muss man auf der einen Seite diskutieren. Auf der anderen Seite gibt es halt einfach auch so Gründe. Und da hat die Energy Me Morgen Community auch schon vielleicht etwas mitgemacht, was man einfach nicht kann beeinflussen.
3: Ja, mein Freund hat dann auf das Mal gemerkt, dass er doch auf Männer steht. Er hat mir dann ein SMS geschrieben. Und eben ja, es tut mir leid, wir hatten eine schöne Zeit, aber er hat festgestellt, dass er auf Schwänze steht.
0: Voll drauf.
1: Kann man nicht mehr viel machen
0: an diesem Punkt. Also, die ganze Causa, Jan Sommer, Trennungsgründe, heute Morgen, die wirklich kurios ist der Trennungsgrund, diskutieren wir darüber. Das erste Mal in den Tag starten. 13 Minuten.
1: Guten Morgen.

0: Hier ist die Morgenrunde. Energy Me Morgen mit Pink Just Like Fire. Bei uns sollst du wie ein Royal behandelt werden. Darum Energy Me Morgen mit der Huldigung. Wenn du auf Hände gedreht wirst, dann weißt du, du bist bei Energy Me Morgen royalmässig unterwegs. Ava Max, Kings and Queens. Jetzt ein Viertel ab 7. Die nächsten 40 Sekunden für alle Hockey-Fans, der Morgencheck.
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0: Energy, mein Morgen-Macht-Schon-Mal-zum-Morgen-Selfie. Mit dem Cheering-Camera geht es gleich nachher, wobei, sind wir ehrlich, es würde nicht gut rauskommen, Fiona. Bei mir jetzt schon ein Morgen-Selfie, da mit halb verklebten Augen und so.
1: Naja, es gibt sicker schönere Objekte.
0: Objekte? Du hast als Objekt dargestellt.
1: Ja, aber so also irgendwie bei einem Sonnenaufgang-Fotos muss jetzt auch nicht, sondern die geht nämlich erst gut in einer halben Stunde auf. Aber dauert noch ein bisschen, bis die Magd durchdrückt. Acht wird nämlich ziemlich bewölkt, am Nachmittag aber freundlich und das bei 20 Grad.
0: Und behaltet auf dem Laufenden.
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0: Donnerstagmorgen, Cheer and Camera dabei. Sind wir alles andere als genau das. 5 Minuten und dann ist es 7:30.
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0: Wenn jetzt, wo es langsam wieder kälter wird von Ostern, Fiona, bist du ready für deine nächste Woche? Weißt du, was da passiert jetzt gerade?
2: Eben gerade damit nachher alle anderen ready sind, ist die höchste Zeit, dass man langsam an das Rädchen wechseln denkt. Man sagt ja O bis O. Oktober haben wir schon. Bevor es nachher das erste Mal Schnee noch irgendwie auf der Strasse liegt, müssen wir liefern.
0: Also du? Du? Du lieferst den Rädchen von der Energy Me Morgen Community von Sommer auf Winter. Am nächsten Dienstag ist es soweit und man kann sich jetzt schnell reinklicken wie energy.ch mit ein bisschen Glück einen Termin.
2: Genau, so einen Slot buchen und einfach vorbeikommen und dir nachher die Rädchen wechseln für dich.
0: Ich finde, du bist auch noch zu fein unterwegs, du müsstest schon durch unsere Garage slängen.
2: Okay.
0: Weißt du, zum Beispiel, wie wär's, die Wortschatz mit aufnehmen. Einfach Sätze wie zum Beispiel, klepft noch schnell deine Schleppe drauf.
2: Iu, schleppen, schleppen.
0: Kopf, wo ist dein Profil? Da haben die dritten von mir Grosseln noch mehr.
2: Ich habe das gleiche 2-3 Wörter, dann eigentlich, weißt, ich könnte es einfach mitnehmen, wie zwei so sechs über der Karole. Ich muss einfach so tun, als ob ich auskennt. Sag ich so, du eben gehst, der Hut schwingt hinter, weißt du, wegen den Stossdämpfer und so. Eben, gibst mir schnell den 3-Moment-Schlüssel, oder? Dann kann ich schnell schauen, weißt du, mache ich schnell eine kurze Inspektion, oder? Hinten mit dem Wagenheber.
0: Kommt gut, wir üben noch ein bisschen. Bis zum nächsten Dienstag haben wir Zeit und du da draußen kannst jetzt reinklicken wie energy.ch mit ein bisschen Glück wechselt. Fiona, deine Winterräder drauf.
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0: Vibe ist richtig Sommersertonen, der Donnerstagmorgenwecker. Avicii, wake me up. Jetzt geht halbi.
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0: Daumen auf Garantie heute Morgen mit dem Niki Stettler.
2: 3 von 4 Leuten in der Schweiz haben nach eigenen Angaben ein glückliches Leben. Besonders die älteren Personen, die schon pensioniert sind oder kurz davor stehen, sich pensionieren zu lassen, haben das an einer Umfrage angegeben. Die ist von Sotomo im Auftrag von der Helvetia-Versicherung durchgeführt worden. Aber auch denen, die frisch auf dem Arbeitsmarkt oder im Studium angekommen sind, scheint es ganz gut zu gehen. Die jungen Erwachsenen zwischen 15 und 35 haben grossmehrheitlich angegeben, dass sie voller Energie und Lebensfreude stecken. Fast 75% von allen denen, die gefragt worden sind, haben angegeben, dass sie in ihrem Leben regelmässig Glück haben. Die Umfrage zeigt auch, dass die Menschen, die in ihrem Leben regelmässiges Risiko eingehen oder Veränderungen hin, zufriedener sind, wenn sie auf ihre Zeit zurückschauen.
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0: Ich sage so, am Morgen Herbst, am Nachmittag spät Frühling. Auch zumindest von der Temperatur her.
4: Ja, ich glaube, das fasst ziemlich gut zusammen. Du hast gesagt, es ist frisch am Morgen, neblig und doch noch ziemlich bewölkt. Am Nachmittag aber wieder ein Mix aus Sonne und Wolken. Und die Temperaturen steigen definitiv von Stunde zu Stunde immer mehr an. Also am Nachmittag wieder 20 Grad. Was geht?
0: Am Morgen Herbst, am Nachmittag, spät Frühling. Man kann einfach sagen, es ist ein warmer Herbsttag. So.
4: Oder ein wilder Mix.
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0: Hoppla, da nimmt schon wieder zu mit dem Morgenverkehr. 2 Minuten nach der halben Nacht. Es könnte gut sein, dass du da zu spät kommst. Hat getatscht, wenn du vom Seeland her Richtung Bern warst, auf der A6 ab Lies Nord bis und mit Lies Süd stehst, dort nach einem Unfall. Zusätzlich für alle die, die auf der A1 unterwegs sind, Richtung Zürichweg, ab Lutherbach bis und mit Wangen an der Aare, immer wieder auf die Bremse. In Gegenrichtung 20 Minuten länger ab Herkingen bis und mit Lutherbach. Morgenverkehr selbstverständlich auch rund um die Stadt herum. Fahrt auf der A1 an Richtung Bernin ab Kirchberg bis und mit Schönbühl. Sowieso rund um Schönbühl, wo man stolz auch auf der A6 für alle von Lies herkommen, ab Münchenbuchsee bis und mit Schönbühl. Auch noch gerade gemeldet, für alle die, die im Raum Solothurn unterwegs sind, selbstverständlich wegen Puff auf der A1 stolz zur Retour auf der A5, für alle von Biel herkommen, ab Solothurn Ost wird schon geniet.
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0: Gästebühne. Und feiert den Anführungs- und Schlusszeichen schon mal wieder das Comeback vom Jahr, Fiona. Sie sind wieder da. Da bist du zum Teil jetzt schon einfach am Morgen früh geweckt, wenn der
1: Abfahrt mit dem
0: Laubbläser im Zeug rumsäckelt. Halb Stunde lang im Badzimmer gestanden vor dem Spiegel, für das irgendwie die Haare schön gerichtet. Dann schläfst du im falschen Moment, der Abfahrt vor der Tür, alles wieder kaputt.
1: So ist es.
0: Darum, komm!
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1: 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Zusammen mit unseren Kollegen vom Bauhaus machen wir ja Herbstfit.
2: Genau, wir schauen, dass du bereit bist, sei es jetzt im Haus, im Garten, was deine Pflanzen angeht. Ganz egal, wir schauen, dass du ready bist, was nachher kommt.
1: Und heute kümmern wir uns eben um das Laub, das bei dir vielleicht auch im Garten liegt. Achtung, wichtig, natürlich auch heute kannst du wieder abräumen. 50 Franken Geschenkkarte vom Bauhaus. Wie was, wo alles nachher gerade. Wir haben so zugeschaltet, Andrea Mäder, sie ist stellvertretende Leiterin vom Stadtgarten im Bauhaus zu Niederwangen. Und weiss natürlich auch der mit dem Laub. Schau, Andrea, ich bin ein fauler Typ, hätte ich so einen grossen Garten mit Laub drin, ich würde es liegen.
3: Also liegen kannst du es gut. Ich selber finde es immer ein bisschen, ja, speziell, wenn irgendwo ein Haufen liegt. Aber man kann natürlich auch ein schönes Igelhaus bauen und dann hat Igelin noch viel mehr Freude. Wir haben drei im Garten von uns bauen und wir haben also tatsächlich jetzt schon 2 Jahre lang Igelin gehabt. Und das Häufchen mit dem Laub ist wirklich, sie brauchen das wirklich. Also tue ich lieber noch ein Igelhäuschen empfehlen.
1: Zum Beispiel, oder? Frauen, die sagen so, ja, Laub, woher damit? Die Köder kannst du nicht einfach tun.
2: Stimmt, das ist aber eigentlich Natur, also muss ich irgendwie grün Abfuhr oder wie?
1: Kompost zum Beispiel, oder?
3: Grundsätzlich wollen wir ja eigentlich alles wieder zurückgeben an die Erde. Und für einen Kompost ist es auch gut, wenn man mal ein bisschen Laub drunter mischt. Es geht einfach relativ lang, bis sich das Laub zersetzt. Darum, wenn man wirklich eine Laubsammlung machen will, im Garten, macht man ein 2-Kammern-System mit Kompostieranlage. Also das heisst 2 Kammern mit einem Kompost, der schnell verderbt, das ist der Cookie-Kompost, und ein Kompost, der eben mit Laub ist, der länger geht.
1: Schau es als Idee an. Einfach schon nur, dass ich so mal gesagt habe, für alle die, die gloriose Idee haben und sagen so, weißt du, also ich nehme doch einfach auch das Laub, sammle das zusammen, fahre mit dem Karren in den Wald und schieße es dort in den Wald raus.
2: Oh nee.
1: Hey, das ist im Fall ein riesen Bus,
2: das
1: es
2: gibt.
1: Ja, Riesenbus. Lieber Ziegelhäuschen, wie es Fiona auch gesagt hat. So, für alle die, die im Bauhaus noch Utensilien dazu brauchen, für eben daheim Herbst und dann Winterfest zu machen, jetzt einfach schnell. Komm, es gibt ja so das Laubblättchen.
2: Genau,
1: so
2: das Ahornblatt, oder?
1: Ja, das, genau. Irgendein Blatt einfach via WhatsApp, ja, als Emoji, auf welche Nummer, Fiona?
2: Ja, 079-655-0844.
1: Und unter all diesen Blättern, die jetzt da rein kommen, via WhatsApp, 50 Franken Geschenkgutschein vom Bauhaus.
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0: mein Morgen wieder setzt sich einfach der Vierjahreszeit. Auch wenn wir schon im Herbst gestartet sind, gehen wir noch eine Stunde schnell zurück in Sommer. Calvin Harris, Summer, geht nach dem hier.
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0: Fiona, warte noch schnell. Warte noch schnell. Jetzt. Sonnenaufgang über Bern. Also steht bei mir, rein korrekt.
2: Sonnenaufgang, ja, aber gleich. Die Sonne ist eben noch nicht gross, weil es jetzt am Morgen doch noch ziemlich bewölkt, gerade über der Stadt. Irgendwie so eine Wolkendecke, aber sicher am Nachmittag oder schon gegen Mittag löst sich die Wolkendecke dann immer mehr auf und macht definitiv Platz für die ersten Sonnenstrahlen. Und mit der Sonne wird es definitiv auch noch ein bisschen wärmer. Am Nachmittag einmal mehr 20 Grad. Also gar nicht mal so herbstlich. Und auch der Freitag zeigt sich von der besten Seite 20 Grad bei einem Wolken-Sonnen-Mix. Am Wochenende sieht es aber schon ein bisschen anders aus. Dann ist es doch ziemlich grau, bewölkt und eben auch immer wieder mal Regen angesagt.
0: Also, für alle, die jetzt so unterwegs sind, Morgenverkehr natürlich auch ein grosses Thema. Rund um Schönbühl, wo man stehst, schon mal wieder stehen, der Trötter auf der A6, vor allem vom Seeland herkommen. Aber auf der A1 von Kirchberg an wird es dort schon schwierig. Durch das Mittelland selber geht es bis zu einer Viertelstunde länger. Auf der A1 Richtung Bern innen ab Herkingen bis und mit Lutherbach. Gutes Vorwärts kommen. Geide dich heute.
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0: mit Bettina Müsli am Morgenbüffel vom Donnerstag, 15. Oktober, 9 Minuten und dann ist es 8. Fiona, es sind News für alle kulinarischen, ich will jetzt nicht sagen Teufel draussen, aber ich habe sie gar nicht gerne gehabt. Sie kommen wieder zurück, die Aroma-Chips.
1: Oh, ich bin auch nicht Fan im Fall.
0: Hast du?
1: Hey, ich habe so ein Taste-Testing gemacht, oder? Haben wir sie mit dazugehört, aber es hat mich nicht überzeugt.
0: Oh, meine Güte.
1: Die liebe Aroma, aber die Chips irgendwie nicht.
0: Irgendwie, die sind ja mehr horizontal vorbeigegangen. Aroma-Chips, Zweifel hat verkündet, am 2. November gibt es eine größere Auflage. Überall schweizweit zu kaufen. Halt auf dem Laufenden, warum nicht? Für mich nicht.

0: Schnallen.
1: Es müssen nicht immer die grossen Worte in diesen Songtexten. Alles das aus Island beweist. La la la la. So, 7 Minuten noch, nachher ist es 8.
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1: Heute Morgen muss ich brutal aufpassen, dass ich nicht ein Gestürm bekomme. Weil Fiona, wir haben Fiona aus Erlach am Tag. Guten Morgen, Fiona.
3: Guten Morgen.
4: Guten Morgen.
1: Gar nicht gewusst, dass es so viel von euch gibt.
3: Ach, schon Pluspunkte sammeln kannst du morgen. Ich kann nicht mehr viel falsch laufen in diesem Game.
1: Was ich, also ich finde ja, eigentlich müsstest du ja die schönste Morgensicht haben. Zu Erlach geht direkt am Bielersee, wo du lebst, wohnst. Darum habe ich mir eigentlich auch vorgestellt, oder, wenn du aufstehst vom Bett aus, gerade direkt Sicht über den Bielersee, über den, muss schon so sein.
4: Wäre schon sehr schön.
1: Wäre schön. Also zu werden, konjunktiv.
3: Kann sagen, also ist in dem Fall nicht so.
1: Du siehst einfach an die Hausfassade nebenan.
4: Nein, ich sehe auf einen Scholimo, das ist so ein Hügel. Und auch, es ist ein schöner Nebel.
1: Ah.
4: Ist noch schön.
1: Ja, gut. Okay,
3: immerhin also, ein Hügel, schön.
1: Dann lassen wir uns in der Stadt Bern gerne mal weiterbilden, wie es im Seeland aussieht. Lass uns Fiona. Hey, wir haben 150 Franken Dosenbach-Gutschein in der Zwischenzeit. Ich verstehe es nicht, dass der Song bis jetzt so lange ist weitergezogen worden. Ich spiele dir noch einmal kurz schnell ein. 2 Sekunden. Songsnippet. Du sagst mir nachdem einfach der Interpret, Interpretin, inklusive Songtitel und dann gehört der 150 Franken Gutschein dir.
4: Also wird
3: es Zeit, dass das es wird Zeit, dass du abkommst, also, finde ich auch.
1: Fiona, lass noch einmal gut her, schnell.
4: Dun,
1: dun, dun.
4: Ach, das ist super einfach,
1: das
4: ist Animal von
1: Cat's
3: Eye,
4: sage ich.
1: Es ist super,
3: super
1: einfach.
3: Und absolut super richtig.
1: Richtig, Fiona.
3: Gratuliere. Yeah. Wirst du schon
4: mal.
1: Liegt es jetzt im Vornamen, oder nicht?
3: Natürlich, oder nur.
1: Dass du einfach schon dreimal gehört hast. Hey, Fiona, gratuliere. Es gibt auf den Herbst zu suchen noch ein paar neue Schuhe für dich. Ja. 150 Franken Dosenbach-Gutschein für dich.
4: Da freue
3: ich mich mega. Merci vielmals. Super,
1: sehr gerne. Liebe Grüße an Bielersee auf Erlach. Und heisst, weil du heute aufgelöst hast, morgen neuer Songausschnitt, 50 Franken Dosenbach-Gutschein. Jetzt einfach schnell reinklicken via energy.ch. Fiona, schönes Tag dir.
3: Mach's gut.
4: Merci, gleichfalls. Tschüss.
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16: In der Schweiz gibt es immer mehr Betrugsfälle. Das zeigt eine neue Umfrage von der Zürcher Hochschule für angewandte Wissenschaften und der Uni St. Gallen. Laut der haben fast 16% der Befragten angegeben, dass sie im letzten Jahr Opfer von einem Betrug geworden sind. Das sind fast doppelt so viel wie im Jahr 2022. 3 von 4 solche Verbrechen passieren mittlerweile in den sozialen Medien und generell im Internet.
17: Die Lufthansa reagiert auf den Kerosinmangel am Flughafen Frankfurt. Dort kommt es immer wieder zu Versorgungsengpässen, wie die Airline sagt. Unter anderem, weil auch der Rhein zu wenig Wasser hat, kommt im Moment zu wenig Treibstoff am Flughafen an. Flugzeuge, die Kurzstrecken auf dem Plan hin, sind darum dazu angehalten, einen Flughafen vorher schon den Tank nochmal richtig zu füllen. Laut der Bild-Zeitung sollen so verhindert werden, dass es zu Flugausfällen und Streichungen kommt.
18: Auch in Albanien gehen die Studierenden jetzt auf Barrikaden. 2 Tage nacheinander ist es in der Hauptstadt Tirana zu heftigen Auseinandersetzungen gekommen. Die Wut der Demonstrierenden gilt vor allem der schlechten Zustand der Schulen und der Universitäten, aber auch richtet sich ihre Wut gegen den Ministerpräsident Edi Rama. Das, weil er unter anderem ein Luxusresort in einem Naturschutzgebiet gut geheissen hat. Bei den Protesten hat es zahlreiche Verletzte gegeben und ein Teil vom Bildungsministerium ist in Brand gesteckt worden.
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20: Ja, seit guter Viertelstunde sollte ja die Sonne eigentlich da sein. ist jetzt allerdings schon noch verhalten, kommt aber dann auf, Jona.
21: Ja, ganz genau. Wir brauchen jetzt noch mal schnell ein bisschen Geduld. Jetzt sind wir am Morgen doch noch ein bisschen bewölkt. Aber es sieht nicht schlecht aus. Für die erste Aufhellung geht es nämlich und am Nachmittag. Du darfst definitiv noch mal ein bisschen Sonne geniessen. Also am Morgen nicht nur die dicke Jacke anlegen, sondern auch noch die Sonnenbrille mitnehmen. Am Nachmittag bei 20 Grad gibt es ein Mix aus Sonne und Wolken.
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20: 3 Minuten nach der Nacht in der Morgenverkehr. Spürst aktuell immer noch auf der A1, wenn du Richtung Zürich unterwegs bist, ab Lauterbach bis und mit Wangen an der Aare. Dann bremst du aber auch in die Gegenrichtung, ab Niederbipp bis und mit Wangen an der Aare. Und weiter Richtung Bern und auch ab Kirchberg bis und mit Schönbühl. Wie jeden Morgen sowieso rund um Schönbühl um einen Puff. Rückstau auch auf der A6. Für alle, die von Lies her kommen, schon ab Münchenbuchsee. Sie wird der Zeit.
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20: Einen guten Morgen.
21: Morgen.
20: Hey, also ein Fashion-No-Go, das jetzt eigentlich ziemlich brauchbar ist. Kennst du auch so die Jacken mit Lüftungsschlitzen? So
21: ja, unter der Achsel. Ja, ja, das ist doch... Hey, nicht zu meinem Fall, doch, also ich kenne ihn, aber wieso nicht? Das ist doch gut, am Morgen ziemlich frisch, kannst du die Achsel noch ein bisschen wärmer und am Nachmittag, wenn es nachher 20 Grad geht, dann musst du ein bisschen unten durchlüften.
20: Für mich aber wirklich immer so ein 60 plus, wie sagt man, mit dem Walking-Stöcken unterwegs.
21: Ja,
20: so
21: ja,
20: Ding. Aber jetzt ist wirklich perfekt eigentlich.
21: Ja, das ist eben ein Vorbild, schau jetzt mal.
20: So, Fashion-Update, selbstverständlich heute Morgen hier bei uns.
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0: Jimmy Morgen schaut heute zweimal her. Am Donnerstagmorgen 10 Minuten nach der Nacht. Die Worte sollen weise gewählt sein. Ne? Soll es ja Fiona schlussendlich nicht so gehen wie der neue Pressesprecher von Donald Trump. Katie Zachary, aber mal hurtig schnell der allererste Pressekonferenz. Zubit euren Ehemann mit dem Donald Trump verwechselt, wenn es um ihre Kinder geht und dass sie gerne Zeit mit ihnen verbringt.
1: The idea of not spending evenings with my kids is completely unacceptable. So my president, my husband.
0: Oh oh.
1: That's a good one. My husband is out here.
0: Ja, ob die jetzt gut geschlafen hat nach dem Versprechen?
2: Ja, aber es ist so wahnsinnig nervös. Die ganze Pressekonferenz, noch 3 Fragen übrigens, noch irgendwie 14 Minuten abgebrochen.
0: Ja.
2: Ich glaube, die ist dann noch fertig.
0: Ich glaube, das hat sie noch schon immer gemacht, oder? Dass man dann auch gesagt hat, komm, jetzt ziehen wir sie weg vom... Ich finde, man muss darüber diskutieren, wenn es um Versprechen geht, Entschuldigung, aber das sind ja wir in der Öffentlichkeit.
2: Und, oder?
0: Also, ich habe schon x-mal gesagt, der peinlichste, was mir wahrscheinlich mal passiert ist, auf der Bühne gestanden bei einem Event. Aha. Und dort Sponsoren, die man immer muss natürlich bedanken und Zeug und Geschichten. Und das war ein grosse Wassermarke gesehen, wo einfach den falschen Namen gesagt von einer anderen Wassermarke.
2: Ja.
0: Ist schon mal gar nicht gut.
2: Ich glaube, das war letzte Sponsorin gewesen.
0: Der letzte Auftritt gesehen.
2: Ja.
0: Was ist bei dir? Nie so etwas Peinliches passiert?
2: Boah, ich bin sicher mal noch nicht so lange wie du dabei. Ich weiss nicht, wie jetzt schon so viele Versprecher zusammen sammeln. Aber was mir schon zweimal passiert ist, einfach einen wahnsinnigen Lachanfall bekommen habe. Irgendwie live am Sender. Das ist ein Moment, in dem ich so ganz schüch mich wegdrehe mit dem Bürostuhl und hoffe, dass mein Gegenüber mich noch rausredet.
0: Ja, weißt, man muss auch sagen, es geht ja immer noch schlimmer.
2: Ja? Stimmt.
0: Zum Beispiel im Schweizer Fernsehen, lieber Grüße auf das Meteodach, Sandra Boner dann mal.
3: Die Nacht lohnt sich mal ein bisschen an den Himmel zu schauen.
0: Was genau?
2: Himmel, genau, ja.
0: Auch schwierig, die ehemalige deutsche Bundeskanzlerin Angela Merkel, die der Name von Roland Koch falsch gesagt hat.
4: Lieber Roland Kotz Koch.
2: Ja, gut.
0: Und dann gibt es natürlich auch aus der Jimmy Morgen Community und der Enddrang versprechen, vor allem wenn dann noch Fremdsprachen mit reinkommen. Nati.
5: Ich war mal zuletzt in der Ferien. Wir haben Muscheln gekocht, das heisst Gozze auf Italienisch. Meine Skills sind nicht so toll. Und ich habe den Teller angeboten, wer will noch ein bisschen mehr Gatzo? Ja, die Grillen haben aufgehört zu zirpen. Es war total still, Tisch mit 15 Leuten, ja.
0: Ah, und dann derbt worden.
2: Also mein absoluter Favorit ist nach wie vor immer noch Bündnerfleisch.
0: Oh, der Metz. Alt-Bundesrat, Bündnerfleisch.
2: Der hat auch gerade einen Lachanfall.
0: Schönste Versprecher heute bei uns.
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0: Heute Morgen brechen wir die musikalische Lanze für Grossbritannien. Sienna Spyros, London Material Lover machen einen gerade weiter mit ihr ebenfalls aus Grossbritannien. Aber Kenya Grace mit Strangers. Aufgewachsen ist sie in Südafrika. Eine richtig geile Nummer, so schön treibend, gibt Energie, gibt Power für den Donnerstagmorgen. Und wer noch mehr kann brauchen, die nächsten 40 Sekunden gut zuhören.
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0: etwas herbstlich melancholisches. Strangers Kenya Grey. An einem weiteren schönen Herbsttag hier in Bern, Fiona.
1: Ja, definitiv. Jetzt ist es einfach schnell gegangen. Ich bin gerade noch mal auf die Gurten-Webcam abchecken und tatsächlich schon das erste Mal blauer Himmel. Nur noch ein paar wenige Wochen und sicher am Nachmittag gibt es noch mehr Sonne. Und dank der Sonne wird es noch ein bisschen wärmer. Aktuell gerade so 11 Grad für aussen, am Nachmittag 20 Grad.
0: Also kommt richtig gut mit dem Morgenverkehr. Nur noch Probleme, gröbere rund um Schönbühl, wo man auf der A1, auf der A6, wenn du da bei Schönbühl durch willst, mal holt dich schnell ein bisschen anstehen. Haltet dich auf dem Laufenden.
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0: Donnerstag, 15. Oktober, 8 Minuten, und dann ist es 8:30.
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0: Morgen mit der maximalen Flexibilität beweist er mein Gegner heute Morgen. Der Dave ist nämlich als Finanzplaner jetzt schon mit einem Kunden zusammen und sagt, hey, jetzt machen wir mal schnell Pause. Ich will schnell den Röschel schlagen.
2: Kurzes Timeout, müssen wir schon alle gegenspielen.
0: Guten Morgen, Dave.
2: Morgen.
3: Hallo zusammen, so, guten Morgen.
0: Also, aber ist okay für ihn oder sie? He? Kannst du auch die 2 Minuten?
3: Meine Mandanten sind immer sehr flexibel und super kulant. Das ist mega cool.
0: Und jetzt musst du ja von der besten Seite zeigen. Also ich muss mich warm anlegen, Mensch.
3: Also ich gebe mir Mühe, blamieren will ich mich nicht. Und wenn ich noch das könnte verschenken, hätte ich sicher auch Freude.
0: Schau jetzt. Aha. 50 vom Outlet King oben drauf, wenn mich würdest schlagen. Wie funktioniert es, Fiona?
2: Wir bekommen beide eine Frage über, wer mehr richtige Antworten rausholt in den 15 Sekunden. Der räumt den Preis ab.
0: So, Dave, ich lasse dich noch schnell mit deinem Kunden besprechen. Ich gehe zuerst, ist gut.
3: Perfekt.
0: Okay, um die Zeit schon Kunden
2: gesprochen. Also, du musst einfach parat sein, wie hast du wieder?
0: Ich bin ready. Komm, schieß
2: also,
0: los.
2: Ja, wir stecken immer noch mitten in der Pötzli-Saison. Wir gehen mal zusammen pötzeln. Wenn wir jetzt durch den Wald spazieren, was treffen wir dort alles an? Zählen wir auf, let's go.
0: Champignon, Eierschwimmen, Morcheln, Fleugenpilz. Also, wir müssen nicht essbare sein, können auch ohne. Aber Fleugenpilz. Feulot, Flötona, Tanas. Pfaffenhütli. Muss das sein? Ich habe nicht gerne Pilze, gell?
2: Kannst du noch mal schnell sagen, was ist?
0: Flötonas.
2: Flötonas.
0: Ich weiss doch nicht, irgend so etwas gibt es kein selber im Migros, wenn ich einkaufe. Irgend so etwas.
2: So, du hast 6 Sachen aufgezählt. Ich bin jetzt mal googeln, irgendwie Flötonas Pilz. Es gibt keinen Pilz mit dem Namen Flötonas.
4: Ah, ja, ist ja gut.
2: Somit eins wieder ab, 4 Punkte hast du gemacht. Und komm, wir holen doch gerade mal den Dave zurück.
0: Dave, kulinarisch sind wir unterwegs heute Morgen.
3: Kulinarisch, tut gut.
0: Du mich beeindruckt.
2: Nein, nicht ganz. Und Pilz. Wir gehen jetzt zusammen pilzeln. So, du mir möglichst viel Pilz auf oder aktuell im Schweizer Wald. Findest, los geht's.
3: Steinpilz, Morcheln, Champignon, oh Mann. Trüffel, schwarze Trüffel, weiße Trüffel, Fleugenpilz, Pfifferling. Was gibt's noch? Pilz.
2: Ja, musst gar nicht weiter überlegen, Dave. Selbst wenn ich nämlich noch den schwarzen und den weißen Trüffel wieder abziehe, um das ein bisschen verallgemeinen, hast du heute Morgen absolut abgeräumt und gewonnen mit deinen 6 richtigen Antworten.
0: Ich würde an dieser Stelle sagen, es ist doch nicht so schwierig, wenn man gegen jemanden spielt, sogar aus einem Risotto-Pilze rauskramen.
2: Ja, gut. Aber hey, Dave, gratulieren.
0: Zieh mich Hut.
3: Sehr cool, merci vielmals.
2: Hey, sehr gerne.
0: In dem Fall, ich lasse jetzt wieder weiterverkaufen, ist gut?
3: Ja, von mir aus.
0: Schließ ab. Auch für mich ein bisschen.
3: Jetzt nichts abschließen.
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0: gut gestartet bis jetzt in den Donnerstag. Energy, mein Morgen kommt mit, der halbe ist.
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2: Der Schweizer Nazistar Johann Mansambi hat sich gerade selber zwei schöne Geburtstagsgeschenke gemacht. Zum einen ist er zum allerersten Mal in der Königsklasse vom Fußball aufgelaufen und unter den Augen von Prinz William hat er in seinem allerersten Champions League-Spiel gerade auch das allererste Goal geschossen. Just eben gestern an seinem 21. Geburtstag. Nachdem er das 1:0 gemacht hat, haben sich seine Teamkollegen von Aston Villa gedacht, dass sie sich dem Geschenk anschliessen und am Schluss haben sie das Spiel gegen Fenerbahce Istanbul mit 6:0 gewonnen. Der Johann Mansambi ist erst gerade im Sommer vom SC Freiburg auf England gewechselt und auch das hat schon für ziemlich Aufsehen gesorgt, weil die Briten satte 70 Millionen Franken für den Schweizer Nazispieler hergelegt haben.
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0: Wir warten ja immer noch, aber die Warterei, die soll sich dann nachher lohnen für die Herbstsonne, Fiona.
4: Ja, also gerade so über der Stadt Bern sieht es eigentlich schon jetzt ziemlich gut aus. Die ersten Sonnenstrahlen darfst du geniessen und definitiv am Nachmittag gibt es noch mehr davon. Dank der Sonne wird es sicher auch noch mal ein bisschen wärmer. Aktuell nämlich immer noch frisch für draussen. Am Nachmittag aber wieder angenehm mit 20 Grad.
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0: 2 Minuten nach der halben 9. Eine Meldung noch, die betrifft die Region Kirchberg auf der A1 Richtung Bern rein, ab Kirchberg bis und mit Schönbühl. Dort Bremse ist noch, sonst kannst du fahren.
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0: heute schnell den Namen abgeändert. Also Miley Cyrus heisst, ich habe sofort ja nur noch Miley.
1: Miley,
0: Midnight Sky, Energy Me, Morgen Weiss. Ja, dann Donnerstagmorgen, 15. Oktober, 9 Minuten an der halben 9. Es ist nie zu spät, für den Karriereplan noch einmal schnell über den Haufen zu werfen. Und mit 25, Fiona.
1: Ich kann nicht sagen, hey, heute war meine letzte Morgenshow, aber jetzt würde ich lieber in eine Autowerkstatt gehen.
0: Aber es ist dran, Mühe.
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0: Du kannst einfach die Winterräder drauf tun bei der Energy Me Morgen Community.
1: Genau, Dienstag ist der grosse Radwechseltag und ich schaue, dass du dir ready bist für den Winter. Nicht, dass irgendwie mit dem Sommerpneu schon das erste Mal im Schnee stecken bleibst.
0: Okay, also quasi von Bleistift und Excel-Tabellen her zu Pneumessgerät.
1: Genau, mal Luftdruck, so eine Kranigwasser, so ein Radkreuz in die Hand nehmen und dort ein bisschen umschräubeln.
0: Wichtig ist für dich da aussen, du, wenn du deine Winterpneu aber noch nicht drauf da hast, dann Radwechseltermin mit der Fiona nächsten Dienstag, die klickt rein wie energy.ch und gewinn so einen Slot, für das eben die Fiona bei dir dann einen Konkretli wechseln. Weißt du überhaupt, weißt du, man muss dich auch ein bisschen darauf vorbereiten und ich weiss in der Zwischenzeit, deine grösste Angst ist, dass du verhungerst dort in der Garage.
1: Nein, ich habe mir alles schon überlegt.
0: Wie kann ich das Mittag
1: essen? Also zuerst mal trinken die dann auch morgen, weißt du,
0: ja,
1: drei
0: Bier.
1: Kaffee. Ah, okay. gut, dann machen die noch die 9 Pause. Irgendwie muss ich dort noch mal schnell herausfinden, wie das nachher abläuft in dieser Garage.
0: Machen wir das. Wir haben uns ein bisschen Zeit bis zum nächsten Dienstag. Genau. Fakt ist schon, so fashion-technisch musst du ja, hast du schon etwas überlegt? Kannst du dann nicht mit
1: Also wenn ich könnte wählen, am allerliebsten hätte ich eben so einen Ganzkörper-Overall, weißt du. Ich würde dann gerne so richtig in die Rolle reintauchen oder noch so ein bisschen Karrenschmier ins Gesicht. Schmieren und so. Und ja, einfach, dass ich irgendwie das Gefühl habe, ich gehöre dort dazu.
0: Der sogenannte Blaumann.
1: Ja, das fand ich cool. Und tue ich einfach so mal so einen Schraubenzieher, brauche ich auch gar nicht. Ja. Ein Schraubenzieher in den Sack stecken, einfach so aus wegen
0: Style. Ja, das Wichtigste ist vor allem, dass du Karre schmieren, einfach schon bevor du in der Garage ankommst, Karre schmieren ins Gesicht hängen. Das
1: genau.
0: Ist peinlich, wenn alles nachher noch sauber ist.
1: Ich komme schon rein, so wie eine Büzerin.
0: Kannst du dir selber davor
1: überzeugen. Kein Bürogummi, ne? Ich habe eine Hand anlegen.
0: Die Fiona wechselt deine Winterräder drauf. Jetzt schnell reinklicken via energy.ch.
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0: Und genau hier ist er in die Luft ausgegangen. Der Adele. Wahnsinn, ja? Oh. Irgendwann musst du doch da schnaufen. Skyfall, Adele, das ist Energy, mein Morgen, 8:45.
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0: Fiona, jetzt noch schön Herbst und nachher trennt weniger schön Herbst.
2: Ja, es ist so, sicher mal, heute und morgen sieht es noch richtig gut aus. Es geht ein Mix aus Sonne und Wolken und das bei Temperaturen um die 20 Grad. Müssen wir aber definitiv noch mal ein bisschen geniessen. Über das Wochenende ist es nämlich doch ziemlich grau und vor allem immer wieder mal Regen angesagt. Und vor allem die Temperaturen halbieren sich gerade etwa. Also dann ist definitiv der Herbst angekommen.
0: Also programmmässig einfach denk dran. Vielleicht anpassen für das Weekend.
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0: Sie wären voll jetzt ready. Von mir aus gesehen könnte man in der zweite Morgen-Kaffee-Runde gehen. Das ist Energy Me Morgen, jetzt sind 10 Minuten vor der 9.
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0: Wie auch noch heute Morgen lernen wir, aufgeben ist einfach nie eine Option.
2: Aufgeben
0: ist nie eine Option. Auch bei meinem Pärchen, die probieren es jetzt mittlerweile, glaube ich, zum fünften Mal. Bis jetzt hat es einfach nie geklappt. Der Marc und die Floriana mittlerweile seit 3 Jahren geheiratet, seit 6 Jahren. Das Pärchen, guten Morgen auf Gümligen.
2: Morgen zusammen.
3: Guten Morgen.
4: Guten Morgen.
0: 100 Franken Fashion Fish Gutschein, die ihr da könnt abräumen, wenn ihr die 3 Fragen gleich beantwortet. Floriana, jetzt probieren wir zuerst mal heute schnell mit dir. Dann kannst du vorlegen und der Marc zieht nachher.
2: Genau, dann ist auch erst schon, wenn es nicht klappt heute.
4: Okay.
0: Margaret, geht noch heute schnell ein bisschen Sound, gell?
3: Ja, ist gut.
0: Floriana, ganz einfach. Was für eine Farbe hat dein Haarshampoo, das momentan in der Dusche oder in der Badwanne steht?
4: Pink. Mini ist pink.
0: Pink. Gut.
2: Das kommt schnell.
4: Haarshampoo, pink.
0: Schnell.
4: Ja.
0: Also gut. Jetzt, wo wir so ein bisschen in der kälteren Jahreszeit drin sind. Fondue oder Raclette? Wo lenkt ihr lieber zu?
4: Raclette. Der Mann, also... Raclette.
0: Ja.
4: Nein, Fondue.
0: Also,
4: bei mir ist Fondue.
0: Ach so, okay. Du bist ein bisschen nervös
4: Fondue.
0: Heute, gell?
4: Sorry.
0: Es muss jetzt einfach klappen. Also,
4: ja.
0: Alles gut.
4: Ich bin sehr nervös.
0: Also, dann sagen wir bei Marc Fondue. Fondue.
2: Aber weißt du, jetzt muss ich nochmal schnell sammeln. Achtung, und die hat euch auf LaVou kennengelernt. Gehen Sie davon aus, hat gleich schon ein paar Mal so ein Sexting gegeben. Darum wollte ich von dir wissen, Floriana, was ist ein Wort, das Marc irgendwie muss schreiben oder sagen, das dich so richtig scharf macht?
4: Also, dass so ein Sticker sein im WhatsApp, so, oder einfach
2: schreiben. Der voll Sticker sein, wenn du mich so fragst. Was kommt jetzt für ein Sticker?
4: Aubergine.
2: Aubergine, also ein Emoji.
0: Ah, die funktionieren so.
4: Okay. Ja,
0: okay.
4: So.
0: Okay.
2: Jawohl, mal kann ich machen.
0: Romantik am Brunnen nach 3 Jahren eher schon. Okay, ja gut.
2: Ja.
0: Holen wir den Marc wieder die Flüssigkeit rein. Marc, hey, zuerst mal, was für eine Farbe hat der Floriana ihr Haarshampoo im Badzimmer?
3: Pink.
0: Ja.
2: Pink.
0: Wir sind im Herbst unterwegs. Wo längst lieber zu, wenn es um Kulinarik geht? Fondue oder Raclette?
3: Raclette.
4: Nein, Schätzu. Jetzt habe ich Raclette
3: gegessen. Ja.
4: Du, was du lieber gehst.
0: Ja,
3: was? Fondue, ja.
0: Oh, Mann.
2: Ja.
3: Ich
2: habe
3: wieder hier verkackt, nicht ich.
2: Oh, Marc!
4: Ja, ja!
0: Jetzt habe ich gedacht, ich nehme extra einfach. Grün Horst hat Sex gefragt, komm, müssen wir noch heute schnell.
2: Ja, wir haben gerade über das Sexting gehabt. Ich von der Floriana wissen, was müsstest du denn du, Marc, schreiben oder sagen oder schicken, wo Floriana so richtig scharf macht?
4: Ja, was machen wir?
3: Ah ja, so mit dem Oberschein.
0: Ja,
2: ja, der Oberschein. Der hängt da noch Pfirsich oder so. Mann, genau. Ja. Oh Mann,
0: ach,
2: das hat gestanden.
0: Das Kreiben von dir. Ich weiß gar nicht, was ich soll sagen, wenn wir jetzt schon 5 Mal probiert haben. Aber bei den aller guten Dingen sind 6. Sorry.
3: Ja, wir probieren es nochmal. Aber
4: ja, die machen wir jetzt nicht mit, aber es ist gut. Ja. Merci vielmals.
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9: Und dem Niki Stettler.
10: Für den Fall, dass die Schweiz die Regeln für Banken strenger macht, prüft die UBS einen Wegzug. Das berichtet das Wall Street Journal. Laut ihren Informationen prüfen die Verantwortlichen von der Bank jetzt schon verschiedene alternative Standorte im Ausland. Eine Option ist laut der Zeitung, dass die Schweizer Bank in die USA zücht. Entschieden ist noch nichts und es ist auch nicht zum ersten Mal, dass die UBS laut über einen Wegzug aus der Schweiz nachdenkt. Die Lufthansa reagiert auf den Kerosinmangel am Flughafen Frankfurt. Dort kommt es immer wieder zu Versorgungsengpässen, wie die Airline sagt. Unter anderem, weil auch der Rhein zu wenig Wasser hat, kommt im Moment zu wenig Treibstoff am Flughafen an. Flugzeuge, die Kurzstrecken auf dem Plan hin, sind darunter zu angehalten, einen Flughafen vorher schon den Tank nochmal richtig zu füllen. Laut der Bild-Zeitung sollen so verhindert werden, dass es zu Flugausfällen und Streichungen kommt. Auch in Albanien gehen die Studierenden jetzt auf Barrikaden. Zwei Tage nacheinander ist es in der Hauptstadt Tirana zu heftigen Auseinandersetzungen gekommen. Die Wut der Demonstrierenden gilt vor allem der schlechten Zustand der Schulen und der Universitäten, aber auch richtet sich ihre Wut gegen den Ministerpräsident Edi Rama. Das, weil er unter anderem ein Luxusresort im Naturschutzgebiet gut geheissen hat. Bei den Protesten hat es zahlreiche Verletzte gegeben und ein Teil vom Bildungsministerium ist in Brand gesteckt worden.
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12: Es ist einfach immer noch der gute Herbst, wettertechnisch Fiona auch heute wieder.
13: Ja, also man hat schon wieder Community-Bilder reinbekommen, schöne Sonnenaufgänge, am Sonnen geniessen. Und gleich trotz der Sonne, ich finde es keiben kalt für uns. Es ist immer noch irgendwie so um die 11 Grad. Also irgendwie die Sonne täuscht ein bisschen, aber am Nachmittag dann 20 Grad, ein Mix aus Sonne und Wolken. Also dann definitiv wieder ein richtig schönes Herbststart.
12: Und die gute Herbstsonne, die Hörer Daniela hat vorhin von der Mobischuhbrücke ein Foto geschickt. Oh mein Gott. Schön, ich wünschte, ich könnte unser Studiodach ablöpfen und selber
13: raus. Cool, ja. 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
8: 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Ja.
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12: 3 Minuten nach den 9 Daumen auf von unterwegs. Aktuell können gröbere Meldungen mehr gut vorwärts kommen. Stört.
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9: Guten Morgen.
13: Guten Morgen.
9: Mit dabei der wahrscheinlich bekannteste und beliebteste Single von der Nation, Neo-Single von der Nation, Jan Sommer, der ehemalige Schweizer Nazi. Da schwärmst du schon gleich wieder, hä?
13: Ja, ich habe ja schon die fertige Nachricht, die ich dann, ich gebe ihm jetzt noch ein paar Tage, damit wir das Ganze ein bisschen drüber hinweg.
9: Ja.
13: Und nachher würde ich so, hey, wie sieht es aus? Brauchst du noch jemanden, der warm geht den Winter? Würde ich mal so ganz smooth in seine Insta-DMs leiden.
9: Ja, warum nicht? Der Trennungsgrund nach 7 Jahren Ehe offenbar andere Vorstellung von der beruflichen Zukunft. Sie, die wieder zurück als Anwältin arbeiten, er, der noch weiter shooten und so. Das ist so eine. Du, was da in der Community abgegangen ist, Punkt der Trennungsgrund. Der Lexu hat sich gemeldet, musst du mal hören.
14: Für mich der Trennungsgrund, den ich erlebt habe, war, dass der andere halt einen geileren oder besseren Body hat als ich. Die Beziehung nachher hat nur 2 Wochen gehabt von diesen 2. Zellabi.
9: Karma.
13: Oh nein. Karma. Also bitte.
9: Wow, das ist aber wirklich klar. Das ist vielleicht von Anfang an schon ein bisschen
13: kackiger. Ich wollte sagen, das war nicht die richtige.
9: Also, Augen auf bei der Partnerwahl. Ja.

0: Morgen begleitet dich in den Donnerstag, 15. Oktober, 4 Uhr, 9 Uhr in der Zwischenzeit. Es ist Kinodonnerstag. Immer am Donnerstag laufen ja die neuen Filme hier in Bern. Ich sage es mal so, hat wahrscheinlich schon lange nicht mehr so eine kontroverse Nummer gegeben.
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0: Fiona, du hast keine Ahnung, was anläuft. Darum sage ich einfach mal, würdest du den Film schauen, wenn ich dir Stichwort gebe? Vulkanische Prophezeiung.
2: Also ich kann mir gar nicht darunter vorstellen. Eine vulkanische Prophezeiung.
0: Opfergabe.
2: Okay, ja. Aha.
0: Und Geiselsuche an einem Charity-Gala-Dinner.
2: Wow, ein wilder Mix, würde ich meinen. Also, und das alles in einem Film, also oder? Nicht irgendwie drei Reihen oder so.
0: Hollywood hat mal, ich weiß nicht, was die für Pilze geworfen haben vorher, aber auf jeden Fall Sacrifice, das ist die Nummer. Unser Kino-Experte Philipp Clemens hat ihn schon geschaut.
3: Es war ein schwieriges Jahr. Heute Abend wird die Welt den echten Mike Tyler sehen.
4: Im Zentrum steht ein abgekalsterter Hollywood-Star. An einer Charity-Gala hofft er auf sein grosses Comeback.
5: So viel Applaus wie lange nicht.
6: Das sind Terroristen.
7: Was?
4: Doch eine radikale Gruppierung stürmt die Veranstaltung und nimmt ihn und mehrere Leute als Geiseln.
8: Der Berg des Feuers leitet mich.
4: Sie glaubt nämlich an eine uralte Prophezeiung.
8: Kommt er bis zum nächsten Blutmond kein Opfer, verschlingt er uns alle.
4: Die Welt kann nur vor einer Katastrophe bewahrt werden, wenn drei Menschen einem Vulkan geopfert werden. Ein Held, ein Bösewicht und eine Geliebte.
8: Du kannst die Welt retten.
4: Eine ziemlich straube Story. Inspiriert ist Sacrifice von der griechischen Mythologie, der Jeanne d'Arc und von Herr der Ringe.
9: Nicht zu fassen, dass ich neben einem Golden Globe-Verlierer abtreten soll.
4: Mit einer Besetzung, die sich sehen lassen.
10: Ich denke, das ist genau das, wonach ich gesucht habe.
4: Chris Evans, Anya Taylor-Joy, Vincent Cassel, Salma Hayek, John Malkovich. Sacrifice ist schräg, provokant und definitiv kein 0815-Thriller.
11: Gib mir den Heldenblick.
12: Hast du's?
11: Ja.
12: Kein Text, die Bilder sprechen für sich.
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0: Perfekt. Und der Donnerstag noch so richtig schön anstoßen in den Vormittag rein. Beats von Avicii, Addicted to You. 10 Grad aktuell von uns. Gerade schnell geschaut, Fiona, da in der Stadt. Und jetzt ein bisschen Mathematik. Wir verdoppeln das Ganze durch
1: genau.
0: Den Tag.
1: Genau, hey, 2 mal 10, 11, 12. Es gibt 20 Grad heute Nachmittag.
0: Sie haben das beide Hände gebraucht jetzt gerade.
1: Ja, es gibt einmal einen Mix aus Sonne und Bauch, also eines mehr ein freundlicher Herbsttag. So.
0: Und auch auf der Straße aktuell alles okay, winken die durch, es ist 9:30 jetzt.
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0: zünden den Donnerstagvormittag. Energy in meinem Morgen. 20 Minuten und dann ist es 10 Uhr.
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0: In dieser Rubrik heute Morgen ein Novum. Ich habe noch nie so viel Fionas kennt wie heute Morgen.
2: Also famous.
0: Fiona im Studio. Yes. Fiona am Telefon. Fiona aus Erlach hat nämlich abgeräumt bei Schubidu.
2: Jawohl.
0: Jackpot.
2: 150 Schutz haben wir drin gehabt.
0: Dosenbach-Gutscheine.
3: Das ist super einfach. Das
0: ja.
3: ist Animal
0: von
3: Cat's Eye,
2: sage
3: ich.
0: Es ist super,
2: super
0: einfach.
2: Und absolut super richtig.
0: Richtig, Fiona!
2: Gratulieren!
3: Müsst du schon mal?
0: Liegt es jetzt im Vornamen oder nicht?
2: Natürlich, oder nur.
0: Dass du einfach schon dreimal gehört hast. Hey, Fiona, gratuliere. Es gibt auf den Herbst suchen noch ein paar neue Schuhe für dich. 150 Franken Dosenbach-Gutschein für dich.
3: Das freue ich mich mega.
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0: Das ist dein Donnerstag, der 15. Oktober mit Energy. Morgen.
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0: Heute für dich im Nachrichtenstudio der Niki Stettler.
2: Die Aromat-Chips können zurück ins Regal. Der Produzent Zweifel loset auf den grossen Wunsch der Snacker. Anfangs Jahr ist schon ein riesen Hype um die Chips entstanden. Sie sind dann im Dezember des letzten Jahres auf den Markt gekommen. Nach nur gerade einem Monat sind sie ausverkauft gewesen. Jetzt, am 2. November, können sie dann aber zurück, wie es vom Hersteller in einer Mitteilung heisst. Die Auflage soll grösser sein und sie sollen dann auch in kleineren Päckchen erhältlich sein. Auf einer deutschen Autobahn hat ein Lastwagen fast 1500 Kisten Bier verloren. Wie es von der Polizei heisst, ist die Ladung auf einem Grünstreifen zwischen Ulm und Augsburg gelandet. Offenbar ist ein Reifen geplatzt und hat der LKW ins Schleudern gebracht. Der entstandene Sachschaden liegt bei etwa 100'000 Euro. Der Fahrer selber ist unverletzt geblieben. Für den Fall, dass die Schweiz die Regeln für Banken strenger macht, prüft die UBS einen Wegzug. Das berichtet das Wall Street Journal. Laut ihren Informationen prüfen die Verantwortlichen von der Bank jetzt schon verschiedene alternative Standorte im Ausland. Eine Option ist laut der Zeitung, dass die Schweizer Bank in die USA zücht. Entschieden ist noch nichts und es ist auch nicht zum ersten Mal, dass die UBS laut über einen Wegzug aus der Schweiz nachdenkt.
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0: Um die 13 Grad messen wir heute an diesem Donnerstagvormittag, wo wir zum Teil noch tiefen Hochnebel haben, mit einer Obergrenze von 600 bis 700 Meter. Löst sich aber überall dann sicher noch auf, falls das noch nicht schon passiert ist bei dir in der Region. Sonst wird es sonnig mit ein paar hohen Wolken, 17 bis 20 Grad messen wir. Und morgen am Freitagvormittag wieder gleich wie heute, sehr viel Nebel oder tiefen Hochnebel. Nachher eine Auflösung, ein Mix aus Sonne und hohen Wolken bei 17 bis 20 Grad.
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0: 2 Minuten nach der 10 haben wir es. Schicke liebe Grüße zu dir ins Auto und sag dir, wo du aufpassen musst wegen Gegenständen auf der Fahrbahn. A1 Richtung St. Gallen, ab dem Rastplatz Balderswil bis Frettiken. Dann auch auf der A2 Richtung Basel, ab Baselbreite bis Badischer Bahnhof. In beiden Richtungen aufpassen, weil es dort einen Schwan auf der Fahrbahn hat. Darum Achtung, wenn du unterwegs bist zwischen Baselbreite und Badischer Bahnhof. In beiden Richtungen. Ein Schwan hat sich dort auf der Fahrbahn verirrt. Dann haben wir A1 drauf Richtung St. Gallen. Ab dem Limmataler Kreuz bis an Gubristunnel, wo wir ein Stop and Go haben. Ich wünsche dir viel Geduld, wenn du sie brauchst. Eine gute Fahrt an dein Ziel.
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0: Da komme ich schon wieder ungesunde Gelüste über, wenn ich da in den News höre, dass die Aromachips zurückkommen. Ah, die sind schon fein im Fall. Das ist schon huere ungesund. Aber es ist mega fein. Hey, es ist wichtig, dass wir heute am Donnerstag ein bisschen Liebe verteilen. Und das machen wir mit richtigem Sound dazu. Jason Derulo und Nuka mit Love Not War. Hörst du noch in der nächsten halben Stunde?
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0: Der Start macht die gute Frau aus Hamburg. Tiffany Harris mit Vertigo. Ich bin Clara Kürbis. Guten Morgen.

0: EX auf Energy mit Spring Summer 26. Das ist dein Vormittag mit uns von dem Donnerstag, 15. Oktober.
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0: Ja, und es gibt Big News. Also nein, für alle Gourmets unter uns. Aromat-Chips, sie kommen zurück. Heute offiziell bestätigt wurde auch von Zweifel. Am 2. November sind sie dann in den Regalen wieder erhältlich. Und zwar als normale Packung oder als kleine Packung. Auch wieder nur limitiert. Also sie bleiben wie nicht fix. Aber sie haben das letzte Jahr aus dem Fehler gelernt, dass halt in einem Monat alles zack zack ausverkauft war. Haben sie jetzt gefunden, sie sind einfach massive Menge das mal produzieren. Also es hat so lange, wie es hat, aber hoffentlich kommt dann jeder ein Pack über. Wir haben einen Taste-Test schon gemacht, schon damals, wo sie rausgekommen sind mit den Leuten von uns. Und ja, was soll ich sagen, die einen nicht so Fan, die anderen begeistert.
2: Mega fein.
3: Ja, top.
2: Nein, ist wirklich mega cool. Fein. Es schmeckt nach den Natur-Chips mit Aroma drauf. Ja, ich sage, ich muss es einfach selber mal probieren. Paprika ist trotzdem besser.
0: Also ich finde sie auch wirklich sehr, sehr fein. Ich liebe Aromat. Ich weiß nicht, wie es dir geht, aber Aromat gehört für mich zum Beispiel auch so ein bisschen auf eine Salatgurkenscheibe. Früher hatte ich es zum 9 als Kind. Und jetzt, als ich in der Ferien war, habe ich das Aromat mitgenommen. Ich habe es wirklich mitgenommen in die Ferien. Ich habe es vorher immer vergessen und das mal endlich daran gedacht und nachher im Fall gar nicht gebraucht. Ja, nicht einmal. Einfach dabei gehabt und nicht gebraucht. Gibt es aber hey, die Kombis. Was gibt es alles noch so für Möglichkeiten? Wo schmeißest du sonst noch Aromat drauf? So ein Beispiel. Aromat, Popcorn, wäre das etwas? Hey, wir wollen es wissen, die wildesten Aromat-Kombis.
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Vormittag mit Energy am 20 vor 11. Schön, bist du mit dabei. Guten Morgen. Manchmal sind es genau die Menschen, die man am meisten liebt, die am meisten Nerven kosten, oder? Kennst du? Ja, da wird gestritten, da fließen Tränen. Da fragt man sich vielleicht sogar manchmal, wie soll das eigentlich weitergehen? Und trotzdem gibt es die Momente, in denen man merkt, genau das macht doch unsere Geschichte aus. Dass wir nicht perfekt sind, dass wir Krisen können überstehen können. Und dass nach einem heftigen Gewitter auch die Sonne wieder scheint und alles wieder gut ist. Pink, sie nennt das Beautiful Trauma, das Schöne im Schmerz. Das ist der Song für dich auf Energy.

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0: I believe auf Energy. Jetzt gerade haben wir es 12 Uhr und die Stimmung ist gut bei mir. Ich hoffe bei dir auch. Es gibt aber viele, die vielleicht gerade ein bisschen am Strugglen sind, gerade wenn der Herbst wieder kommt und so, oder wo so ein bisschen schon eher eine depressive Phase ist und so. Und für das gibt es guten Sound. Was genau um die Thematik geht, oder? Wenn du eine schwere Zeit hast, der Song wird dir darüber hinweghelfen. Gracie Abrams mit Hit the Wall hörst du direkt nach den News.
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0: Ein Update gibt's vom Niki Stettler.
2: Céline Amodru will Bundesrätin werden. Die Genfer SVP-Frau hat heute an einer Medienkonferenz ihre Kandidatur offiziell bekannt gegeben. Sie will die Nachfolge vom abtretenden Guy Parmelin übernehmen. Sie dürfte ja gute Chancen haben, um in den Vorstand zu vertreten, auch wenn sie nicht immer einig ist mit ihrer Partei. So hat sie zum Beispiel für die 13. AHV-Rente gestimmt. Die 47-jährige Nationalrätin ist schon seit 15 Jahren im nationalen Parlament tätig. Die Aromat-Chips können zurück ins Regal. Der Produzent Zweifel loset auf den grossen Wunsch der Snacker. Anfangs Jahr ist schon ein riesen Hype um die Chips entstanden. Sie sind dann im Dezember das letzte Jahr auf den Markt gekommen. Nach nur gerade einem Monat sind sie ausverkauft gewesen. Jetzt, am 2. November, können sie dann aber zurück, wie es vom Hersteller in einer Mitteilung heisst. Die Auflage soll grösser sein und sie sollen dann auch in kleineren Päckchen erhältlich sein. Auf einer deutschen Autobahn hat ein Lastwagen fast 1500 Kisten Bier verloren. Wie es von der Polizei heisst, ist die Ladung auf einem Grünstreifen zwischen Ulm und Augsburg gelandet. Offenbar ist ein Reifen geplatzt und hat der LKW ins Schleudern gebracht. Der entstandene Sachschaden liegt bei etwa 100'000 Euro. Der Fahrer selber ist unverletzt geblieben.
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0: Richtung Herbst haben wir in den Tag gestartet mit viel Nebel. Der hat sich jetzt eigentlich überall aufgelöst. Das heisst, wir haben viel höhere Wolken. Könnte aber sein, dass gegen Nachmittag hier und dort auch ein bisschen die Sonne durchdrückt, bei 17 bis 20 Grad. Morgen am Freitag machen wir genau gleich weiter Copy-Paste wie heute. Zuerst Nebel am Morgen, nachher viele Wolken, aber auch Sonne bei bis zu 20 Grad.
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0: Stockenden Verkehr haben wir auf den üblichen Strecken um 2 Minuten nach der 11. Stau gibt es in der Region Zentralschweiz auf der A2, Basel Richtung Luzern, ab dem Mariazell-Tunnel bis auf Sempach. Wünscht dir eine gute und sichere Fahrt ans Ziel.
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0: Deinen Donnerstag mit Energy, wo wir über das Glücklichsein reden. Das machen wir mit dem Energy News Redakteur, mit Niki Stettler in den nächsten 20 Minuten. Was ist das Erfolgsrezept, dass wir alle ein bisschen glücklicher sind? Das klingt doch gut, oder? Schön bist du auf Energy.
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0: Mein Name ist Laura Kürbis, begleite dich heute bis um

0: Stress und Linda Ellis mit You.
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0: Jetzt gerade haben wir es 20:11.
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0: Wann bist du das letzte Mal so richtig glücklich gewesen? Ist das gewesen, wo du am Strand gelegen bist oder wo dein Junior ein gutes Zeugnis hergebracht hat? Die Chance, dass du ein paar Mal ein glückliches Lächeln im Gesicht gehabt hast, die stehen gut. Niki Stettler aus der Energy News Redaktion.
3: Die Chance ist tatsächlich nicht so klein. Also, wenn man die Schweizer so anschaut, dann scheinen sie doch durchaus ein ziemlich glückliches Völkchen zu sein. Also bei einer repräsentativen Umfrage von Sotomo zum Beispiel haben 3/4 der Befragten angegeben, dass sie regelmäßig glücklich sind oder auch Glück verspüren. Man muss dazu aber auch sagen, dass die Älteren, also Generation 65+, tendenziell noch ein bisschen glücklicher ist als die Jüngeren.
0: Gibt es von den Eltern auch einen Tipp, wie das die jungen Generationen vielleicht auch noch glücklicher werden
3: können? Tatsächlich, also aus der Befragung geht eben auch heraus, dass die Leute, die im Leben auch mal ein Risiko eingegangen sind und sich mutig gezeigt haben, dass die im Alter eben glücklicher auf ihr Leben zurückschauen, als die, die noch gerade immer das gemacht haben, was von ihnen erwartet worden ist. Und die Jungen, die scheinen sich das auch zu Herzen zu nehmen. Also die allermeisten haben nämlich angegeben, dass sie sich gerne mehr würden zutrauen und auch mal häufiger aus ihrer Komfortzone rauskommen. Also der Tipp von den Eltern, wie sie glücklich geworden sind, da scheinen sie sich wirklich zu Herzen zu nehmen.
0: Aber ich habe hier in einer Headline gelesen, dass fast jeder zweite schon mal einen Lebenstraum aufgeschoben hat.
3: Ja, das ist so, aber das gehen vor allem so ein bisschen die Jüngeren an. Also bei den ganz Jungen ist es fast schon jeder zweite, der das sagt. Bei den bisschen Älteren nur gerade etwa 1/3. Und du siehst also, erfüll deine Lebensträume und du bist spätestens dann, wenn du in einem höheren Alter bist, sehr, sehr viel glücklicher. Also nicht aufschieben, sondern machen.
0: Genau, und darum einfach mal anhöckeln und anfangen, so eine Bucketlist zu schreiben. Das hilft schon mal beim Verwirklichen der Lebensträume.

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0: Ava Max mit Weapons. Das ist deine langsame Start in Mittagspause mit Energy von dem Donnerstag, 15. Oktober, wo es natürlich nach der Halbau guten Sound gibt. Ein bisschen etwas mit dabei für jeden Geschmack, würde ich sagen, Passenger mit Let Her Go Kirsch. Und die, die finden, hey, heute ist so ein richtig guter Tag für dich, jetzt Carrie Hilson mit I Like. Und die zwei Herren sind auch noch am Start. Ed Sheeran und der Martin Garrix mit Repeat It.
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0: Wir können uns freuen heute. Es hat zwar viele hohe Wolken, aber die Sonne sie kommt immer mal wieder vorne, bleibt den ganzen Nachmittag durch trocken, mit schönen, angenehmen Temperaturen von 17 bis 20 Grad. Und morgen am Freitag machen wir genau gleich weiter. Am Morgen starten wir so wie heute mit viel Hochnebel, 600 bis 700 Meter rauf. Aber der löst sich dann auf durch den Tag durch, genau gleich wie heute wirklich, mit 17 bis 20 Grad.
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0: Punkt 11:30 haben wir und es gibt eine Staumeldung aus der Region Zentralschweiz wegen Bauarbeiten. Stehst du auf der A2 Richtung Luzern, ab dem Maria-Zelt-Tunnel bis auf Sempach. Dort hast du einen Zeitverlust von bis zu 20 Minuten. Ich wünsche dir viel Geduld, wenn du dort am Anstehen bist. Eine gute Fahrt.
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0: Energy grüßt um 20 vor 12 Uhr, wo ich schnell mit dir zusammen ein bisschen möchte ins Land der Träume gehen. Nein, wir haben vorher eben über das Glücklichsein geredet im Energy Good News Talk. Die Schweizer Bevölkerung scheint ziemlich glücklich zu sein. Bei einer repräsentativen Umfrage von Sotomo zum Beispiel haben 3/4 der Befragten angegeben, dass sie regelmässig glücklich sind oder auch Glück verspüren. Was man aber auch herausgekommen ist, dass die Älteren wohl ein bisschen glücklicher sind als die jüngeren Generationen, weil die Leute, die im Leben ein Risiko eingegangen sind und mutig sind, schauen auch glücklicher zurück auf ihr Leben. Vor allem ein Stichwort, wo mir geblieben ist jetzt vorher von dem Good News Talk mit dem Nick Stettler, ist Lebensträume erfüllen. Das ist unter anderem sehr wichtig. Und darum habe ich im Verlauf vor ein paar Wochen einfach mal völlig random an einem Abend gefunden, was will ich eigentlich in meinem Leben alles noch machen? Und da habe ich einfach wirklich aus dem Bauch raus, ohne gross überlegen, auf meinem Handy in den Notizen angefangen umschreiben und so eine Bucketlist anfangen machen. Das ist jetzt mega persönlich, aber 2-3 Sachen kann ich mal daraus rausnehmen. Es sind etwa 14 Sachen jetzt schon drauf. Ich habe geschrieben Oktoberfest München. Habe ich noch nie gemacht, würde ich gerne mal machen. Dann Ironman 73. Das ist ein den Triathlon, den ich gerne mal machen würde. Dann, was habe ich noch geschrieben? Mehr als einen Monat Ferien machen, weil ich nur einmal 3 Wochen Ferien gemacht habe, höchstens. Noch nie länger bin ich weg gewesen, nie irgendwie weiter weg oder so reisen. Das sind Sachen, die ich aufgeschrieben habe und ganz viele mehr. Und ich glaube, jeder von uns hat das, oder? Vielleicht hast du auch so eine Bucketlist oder ein paar Sachen im Kopf, wo du sagst, das sind Sachen, die ich in meinem Leben unbedingt noch möchte erleben. Dann melde dich jetzt gerne bei uns.
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0: Ja, weil so können wir gegenseitig profitieren voneinander, oder? Wenn du jetzt da eine Sprachnachricht schickst, schnell ins Studio, dann können alle Energy-Hörerinnen und Hörer profitieren und vielleicht plötzlich merkt man so, ah ja, das wäre auch noch etwas, was ich eigentlich gerne mal würde machen, oder? Ein bisschen träumen von den eigenen Lebensträumen, das ist wichtig. Passenger mit Let Her Go. So, kann ich noch reden? Gibt's für dich da auf Energy? Salut.

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0: Bühne frei für Niki Stettler.
2: Céline Amodrü will Bundesrätin werden. Die Genfer SVP-Frau hat heute an einer Medienkonferenz ihre Kandidatur offiziell bekannt gegeben. Sie will die Nachfolge vom abtretenden Guy Parmelin übernehmen. Sie dürfte ja gute Chancen haben, um in den Vorstand zu vertreten, auch wenn sie nicht immer einig ist mit ihrer Partei. So hat sie zum Beispiel für die 13. AHV-Rente gestimmt. Die 47-jährige Nationalrätin ist schon seit 15 Jahren im nationalen Parlament tätig. Die Folgen vom Klimawandel werden der Bund einen Haufen Milliarden Franken kosten. Aber nicht nur die Steuerzahlerinnen und Steuerzahler werden zur Kasse gebeten, auch das Portemonnaie der Skigebiete dürfte blüten. Bis zu 2 Milliarden Franken dürfte es kosten, das, wenn das Worst-Case-Szenario eintritt. Und für die Wirtschaft könnte es generell teuer werden, weil zum einen braucht es Anpassungen und zum anderen, weil die Arbeiter wegen der zunehmenden Hitzetage unproduktiver werden würden. Das zeigt eine neue Studie, die der Bund in Auftrag gegeben hat. Die Schweizer Asylzahlen gehen leicht zurück. Im September dieses Jahr haben ein bisschen mehr als 2'100 Menschen einen Antrag in der Schweiz gestellt. Verglichen mit dem gleichen Monat 2025 ist das laut dem Staatssekretariat für Migration, SEM, ein leichter Rückgang. Am meisten Leute kommen immer noch aus Afghanistan, Eritrea und Algerien, aber auch aus Somalia und der Türkei kommen immer noch viele Menschen.
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0: Ja, wir haben wunderbares Wetter heute am Donnerstag Mittag, wo wir geniessen dürfen. Mix aus Sonne und Wolken den ganzen Tag durch mit 17 bis 20 Grad. Morgen am Freitag, morgen starten wir gleich wie heute mit tiefem Hochnebel bis auf 700 Meter. Dann löst sich nachher im Verlauf des Tages wieder auf. Copy-Paste, dann haben wir Sonne und Wolken bei 17 bis 20 Grad.
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0: 3 Minuten nach der 12 haben wir, wo wir starten in der Region Basel mit der Stellmeldung von der A2 Richtung Basel in der Höhe von der Verzweigung Hagnau. Verkehrsbehinderungen wegen einem Unfall. Der linke Fahrstreifen ist gesperrt. In der Region Zentralschweiz hast du 2 km Stau auf der A2 Richtung Gotthard. Ab Quinto bis Airolo heisst ein Zeitverlust von 20 Minuten bis jetzt. Die Einfahrt in Airolo ist zu. Ich wünsche dir eine gute Fahrt ans Ziel.
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0: Mittagszeit bedeutet wieder kurz den Bauch vollhauen, oder? Ich hoffe, es gibt etwas Feines. Es gibt einen Arbeitskollegen von mir, der Joel Grollimund. Er hat ein bisschen extravagante Gourmet-Gelüste.
4: Eine Kombination, die ich empfehlen kann, ist Pasta zusammen mit Maggi und noch ein bisschen Mayonnaise. Wirklich unglaublich fein. Müssen wir ausprobieren.
0: Okay, einen guten.
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0: Ja, perfekt zu dem schönen Wetter. Ein bisschen Sommermusik. Loi und David Puentes mit Golden Summer.

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1: Zusammen geniessen wir Mittagspause auf Energy am 20 ab 12. 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
1: Ja, ob im Streaming, Gamen oder unterwegs im Zug, vieles braucht Strom. Und bevor er genutzt werden kann, muss er ja zuerst produziert werden. Axpo ist die grösste Stromproduzentin von der Schweiz und deckt rund 40% vom Schweizer Strombedarf. Diese Woche gibt es ein bisschen spannende Fakten zum Thema und vielleicht ein paar Aha-Momente. Wir sind auf die Schweizer Strassen gegangen und wollten Folgendes wissen. 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
2: Welches Kraftwerk? Das ist wie eine Schweizfrage, oder? Liftkraftwerk.
3: Ein Seilbahn oder so? Keine Ahnung.
4: Turbine eventuell?
5: Ich hätte gesagt, ein Stausee. Also ein Staudamm, ja.
6: Ich nehme ein Kraftwerk Berg.
5: Keine Ahnung.
1: Gar nicht mal so einfach. He? Ein Pumpspeicherkraftwerk. Es pumpt Wasser bei geringer Nachfrage in ein höher gelegenes Becken und nützt es später zur Stromproduktion. 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

0: mit Breaking Me, die Mittag mit Energy am halb eins.
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0: Wir haben wunderbares Wetter, das wir geniessen heute am Donnerstagnachmittag. Mittag schon zuerst noch. Viel Sonne, ein paar Wölkchen am Himmel, das bei schönen Temperaturen von 17 bis 20 Grad. Müssen wir geniessen, auch morgen am Freitagvormittag. Zuerst noch ein bisschen Nebel, tiefer Hochnebel, ähnlich wie heute am Morgen, mit einer Obergrenze von 700 Metern. Dann löst sich aber auf, so wie heute. Dann gibt es einen Mix aus Sonne und Wolken mit bis zu 20 Grad.
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0: Wir haben es 1 Minute nach der halben 1. Schicken liebe Grüße dein Auto und sagt, er wohnt im Staustorch in der Region Zürich-Aargau auf der A1 Richtung St. Gallen ab dem Limmataler Kreuz bis Zürich-Affoltern. Dann in der Region Basel auf der A2 wegen einem Unfall in der Höhe von der Verzweigung Hagnau. Der linke Fahrstreifen ist gesperrt. In der Region Zentralschweiz stehst du auf der A2 Richtung Gotthard ab Quinto bis Airolo. 3 Kilometer heisst ein Zeitverlust bis jetzt von einer halben Stunde. Ich wünsche dir eine gute und sichere Fahrt vor allem an dein Ziel.
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Michael Patrick Kelly, Beautiful Madness. Die Mittag auf Energy um 20 vor 1. Und der nächste Song, der da kommt in der Pipeline, irgendwie erinnert er mich daran. Ich weiss auch nicht wieso. Oder innere Schweinehund, oder? Kennst du sicher. Ja, manchmal hast du so Tage, wo du irgendwie etwas abgemacht hast am Abend und du denkst, nein, hey, heute mag ich wirklich nicht. Weil du einfach schlecht aufgestanden bist, schlecht geschlafen hast, keine Ahnung. Und nachher findest du gleich so, ich kann ja nicht absagen, muss ich gleich gehen und so. Oder eben, wenn du zum Sport willst und so denkst, nein, ich habe eigentlich keine Energie. Meistens im Nachhinein ist der oben mit den Freunden, wo du zuerst keinen Bock drauf gehabt hast, gleich gut geworden. Oder eben der Sport, den du zuerst gefunden hast, mag ich heute nicht machen, hat sich dann eben gleich gelohnt, wenn du es einfach manchmal durchziehst. Also Schweinehund vielleicht heute am Donnerstag mal sein lassen, oder? Und sagen, ich ziehe es gleich durch. Könnte sich noch lohnen. Ella Henderson mit Ghosts.

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0: dich. An diesem Donnerstag, 15. Oktober, David Guetta und Anne-Marie mit Baby Don't Hurt Me. Gute und vor allem neue Sound wartet im Fall auch nach der 1. Habe ich so gesehen, dass der eingeplant ist und denkt, hä? Habe ich noch nie gesehen, noch nie gehört auf Energy. Alex Warren, sein neuester Emerald Eyes. Und für die, die gerne noch mal ein bisschen Sommer wollen, Revue passieren. Der Sommerhit 2026, Shakira und Burna Boy mit Die Die. Direkt für dich nach den News.
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0: Aus dem Nachrichtenstudio der Niki Stettler.
2: Falls sie vom Parlament in Bundesrat gewählt wird, dürfte Céline Amandry in ein paar Belangen eine Vorreiterin sein. Heute am Vormittag hat sie ihre Kandidatur offiziell bekannt gegeben. Sie will die Nachfolge von Guy Parmelin antreten. Es wäre die erste Frau aus der Reihe von der SVP, die in der Landesregierung wäre, und sie wäre auch die allererste Bundesrätin überhaupt, die noch kleine Kinder hat. Die 47-Jährige hat zwei kleine Töchter. Die Folgen vom Klimawandel werden der Bund einen Haufen Milliarden Franken kosten. Aber nicht nur die Steuerzahlerinnen und Steuerzahler werden zur Kasse gebeten, auch das Portemonnaie der Skigebiete dürfte blüten. Bis zu 2 Milliarden Franken dürfte es kosten, das, wenn das Worst-Case-Szenario eintritt. Und für die Wirtschaft könnte es generell teuer werden, weil zum einen braucht es Anpassungen und zum anderen, weil die Arbeiter wegen der zunehmenden Hitzetage unproduktiver werden würden. Das zeigt eine neue Studie, die der Bund in Auftrag gegeben hat. Die Schweizer Asylzahlen gehen leicht zurück. Im September dieses Jahr haben ein bisschen mehr als 2'100 Menschen einen Antrag in der Schweiz gestellt. Verglichen mit dem gleichen Monat 2025 ist das laut dem Staatssekretariat für Migration, SEM, ein leichter Rückgang. Am meisten Leute kommen immer noch aus Afghanistan, Eritrea und Algerien, aber auch aus Somalia und der Türkei kommen immer noch viele Menschen.
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0: Einen schönen Nachmittag, können wir uns freuen. Mix aus Sonne und Wolken. 17 bis 20 Grad messen wir heute am Donnerstag. Morgen am Freitag starten wir am Morgen zuerst wieder frisch und mit tiefem Hochnebel in den Tag hinein. Der löst sich aber nachher auch auf und dann gibt es genau gleich wie heute. 17 bis 20 Grad, ein Mix aus Sonne und Wolken.
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0: Wir haben 2 Minuten nach der 1. Ich schicke liebe Grüße zu dir ins Auto. Wir haben Verkehrsprobleme in der Region Zürich-Aargau auf der A1 Richtung St. Gallen, ab dem Limmataler Kreuz bis Zürich-Affolter. Dann in der Region Zentralschweiz auf der A2 Richtung Gotthard, ab Quinto bis Airolo, hast 3 Kilometer Stau. Das bedeutet für dich einen Zeitverlust von einer halben Stunde. Ich wünsche dir eine gute Fahrt.
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0: Und es ist ein Donnerstag, der 15. Oktober. Ich wünsche dir erstmal einen guten Start in den Nachmittag. Und zum Zweiten stellen wir einen neuen Kinofilm vor. Comedy, Abenteuer, das machen wir. Sacrifice heisst er in den nächsten 20 Minuten im Energy On Screen. Schön, bist du mit dabei. Mein Name ist Laura Kürbisch. Salut! 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

0: Das ist der neueste Song von Alex Warren, Emerald Eyes auf Energy. Die Nachmittag mit uns, wo dann Donnerstag, 15. Oktober.
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0: Es ist 20:01 und jetzt musst du dir vorstellen, das Wochenende sieht nicht so rosig aus. Oder? Wir müssen jetzt mal heute und morgen noch geniessen, weil nachher kommt, es kann regnen, ist grau, so richtig herbstlich. Kannst dich einkuscheln, Decke oder fette Pulli anlegen, coole flauschige Söcklis und nachher dich auf den Weg machen ins Kino. Weil es gibt einen neuen Kinofilm, lohnt sich definitiv. Eine Star-Besetzung kann man fast schon sagen. Er heisst Sacrifice und ich würde sagen, so ein bisschen Popcorn, Nachos, eben gemütlich machen und ab ins Kino mit dir. Wir haben bei uns den Philipp Clemens, unseren Filmexperten, der dir sagt, um was es geht.
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2: Es war ein schwieriges Jahr. Heute Abend wird die Welt den echten Mike Tyler sehen.
3: Im Zentrum steht ein abgekalsterter Hollywood-Star. An einer Charity-Gala hofft er auf sein grosses Comeback.
2: So viel Applaus wie lange nicht.
4: Das sind Terroristen.
2: Was?
3: Doch eine radikale Gruppierung stürmt die Veranstaltung und nimmt ihn und mehrere Leute als Geiseln.
5: Der Berg des Feuers leitet mich.
3: Sie glaubt nämlich an eine uralte Prophezeiung.
5: Kommt er bis zum nächsten Blutmond kein Opfer, verschlingt er uns alle.
3: Die Welt kann nur vor einer Katastrophe bewahrt werden, wenn 3 Menschen einem Vulkan geopfert werden. Ein Held, ein Bösewicht und eine Geliebte.
5: Du kannst die Welt retten.
3: Eine ziemlich strube Story. Inspiriert ist Sacrifice von der griechischen Mythologie, der Jeanne d'Arc und von Herr der Ringe.
2: Nicht zu fassen, dass ich neben einem Golden Globe-Verlierer abtreten soll.
3: Mit einer Besetzung, die sich sehen lassen.
2: Ich denke, das ist genau das, wonach ich gesucht habe.
3: Chris Evans, Anya Taylor-Joy, Vincent Cassel, Salma Hayek, John Malkovich. Sacrifice ist schräg, provokant und definitiv kein 0815-Thriller.
6: Gib mir den Heldenblick.
7: Hast du's?
6: Ja.
7: Kein Text, die Bilder sprechen für sich.
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Das ist doch einfach so eine gute Laune-Song, oder? Wenn das Wetter schön ist für uns, passt er, finde ich. Came on mit Waving Flag am 20 vor 2 hat im Donnerstag auf Energy, wo wir miteinander schwätzen über die Aroma-Chips. Hey, ich weiss nicht, ob du es mitbekommen hast, die gibt es wieder. Letztes Jahr hat es die ja gegeben, aber nur für eine kurze Zeit und die haben irgendwie zu wenig produziert, dass die mega schnell ausverkauft waren. Ich habe Gott sei Dank noch ein Päckchen gefunden. Es war so fein. So, so fein. Und wir haben dazu mal auch einen Taste-Test auf der

0: zu vielen Sachen. Auch manchmal, wenn man kocht, ein bisschen Aromatik reinstreuen. Ja, ist nicht so gesund. Aber hey, Energy-Hörerin Tanja hat auch noch eine gute Idee.
1: So Aromat Darvida oder Aromat Knäckebrot könnte ich mir super gut vorstellen. So zum Mittag ein Salat und dann so ein Aromat Darvida oder ein Aromat Knäckebrot. Das könnte ich mir super gut vorstellen.
0: Ein Aromat-Knäckebrot oder Darvida, auch nicht schlecht. Hey, wo gibt es bei dir überall Aromat? Wo streust du das drauf?
2: Deine WhatsApp-Sprachnachricht jetzt an 079 655 0844.
0: Oder weißt du, es muss nicht einmal Aromat sein. Es gibt sicher irgendetwas, das bei dir nie fehlen darf auf dem Tisch. Also bei mir zum Beispiel ist das Mayonnaise. Das gibt es einfach immer. Das ist mega, mega wichtig. Deine Meinung gerne jetzt via WhatsApp-Sprachnachricht. Das ist auch nicht scheiße.

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0: Imagine Dragons mit Follow You, deinen Nachmittag auf Energy. Herzlich willkommen bei uns.
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0: Die kommen heute am Nachmittag von der Elif Erischik.
2: Falls sie vom Parlament wirklich gewählt wird, dürfte Céline Amandru in ein paar Belangen eine Vorreiterin sein. Heute am Vormittag hat sie ihre Kandidatur für die Nachfolge von Guy Parmelin angekündigt. Es wäre die erste Frau aus der Reihe der SVP und es wäre auch generell die erste Bundesrätin, die noch kleine Kinder hat. Die 47-Jährige hat 2 kleine Töchter. Einer der bekanntesten Politiker von Nordirland muss für 15 Jahre hinter Gitter. Der ehemalige Parteichef der DUP, der Jeffrey Donaldson, ist wegen sexuellem Missbrauch von 2 Mädchen verurteilt worden. Das Gericht hat ihn bei insgesamt 18 Punkten schuldig gesprochen, unter anderem auch wegen Vergewaltigung. Seine Taten sind zwischen 1985 und 2008 passiert. Der Donaldson selber bestreitet die Vorwürfe weiterhin und will das Urteil weiterziehen. Der Bundesrat hat vor dem Bundesgericht Recht bekommen. Rund 1000 ehemalige CS-Kaderleute verlieren definitiv ihre letzten Boni. Nach dem Untergang der Credit Suisse hat der Bund unter der Federführung der Finanzministerin Karin Keller-Sutter die Boni gekürzt oder ganz gestrichen. Das, weil für die Rettung staatliche Hilfe nötig war. Dagegen hat sich das CS-Kader gewehrt. Vergebens aber, das Bundesgericht hat gegen ihren Einspruch entschieden.
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0: Wunderbares Wetter heute am Donnerstagnachmittag, ein Mix aus Sonne und Wolken. 17 bis 20 Grad haben wir. Schön sonnig, bleibt den ganzen Tag durch trocken. Morgen am Freitag starten wir am Morgen ziehst mit Hochnebel bis auf 700 Meter. Der löst sich aber nachher auf im Verlauf des Tages. Dann wird es genau gleich wie heute ein Mix aus Sonne und Wolken geben, bei 17 bis 20 Grad.
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0: 2 Minuten nach der 2 haben wir. Sommer startet in der Region Bern mit der Staumeldung von der A1 Richtung Zürich. Ab Kriegstätten bis Wangen an der Aare hat es einen Unfall gegeben, darum dort der linke Fahrsteifer blockiert. Die A5 Richtung Solothurn, ab Solothurn-Ost bis zu der Verzweigung Lauterbach. Auch dort gibt es einen Folgestau wegen dem Unfall auf der A1 Wangen an der Aare. Dann haben wir auch noch Stau in der Region Zentralschweiz auf der A2 Richtung Gotthard. Ab Quinto bis Airolo, 3 Kilometer sind das, heisst ein Zeitverlust von 30 Minuten.
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0: Dein Nachmittag mit Energy, wo du vielleicht jetzt so denkst, kurzes Tief, oder? So gegen die 2, vielleicht mal ein Käfeli gönnen oder schnell eine Runde um den Block drehen oder so, schnell auf die frische Luft rausgehen und dann ziehen wir das durch miteinander. Den Nachmittag von dem kleinen Freitag, den Donnerstag, 15. Oktober mit Energy.
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0: Mein Name ist Laura Kürbisch. Ich bin für dich am Mikrofon bei Energy bis um 3.

0: Die Nachmittag mit Energy und der Taylor Swift.
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0: Jetzt gerade haben wir es 20 ab 2 und ich weiss nicht, kennst du das? Wenn irgendjemand dir eine Frage stellt, mit der du gar nicht rechnest, so völlig aus dem Kontext gerissen. Das ist mir passiert. Mein Freund hockt beim Sonnenuntergang in der Ferien mit mir so auf dem Balkon und der ist sonst nicht so spirituell und nicht so tiefgründig in den Gesprächen zum Teil. Und dann sagt er, was ist dein Ziel im Leben? Und ich habe gedacht, hä? Spinnt der jetzt? Er sagt, ja, ich habe keine Ahnung, ich weiss es nicht. Also, wie kommst du jetzt auf das? Ja, nein, einfach, was ist dein Ziel im Leben? Und dann habe ich gedacht, ja, ich habe keine Antwort auf die Frage. Aber ich habe vor kurzem an einem random oben einfach mal gedacht, was wollte ich alles gerne neu in meinem Leben machen? So Baby-Steps. Man muss ja nicht immer gerade die grossen Sachen so klein anfangen. Und nachher habe ich angefangen, mir auf meinem Handy in den Notizen so ein paar Sachen aufzuschreiben. Dort steht zum Beispiel drauf, dass ich mit meinem Hund und mit meinem Freund gerne mal einen Roadtrip machen würde auf Holland. Dort kommen meine Wurzeln her und einfach mal dort ein bisschen durchfahren, mal ein bisschen länger Ferien machen als einen Monat. Was habe ich noch aufgeschrieben? Oktoberfest München, ein weiterer Triathlon, ein paar Sachen, wo ich mir einfach mal kurz Gedanken gemacht habe. Vielleicht ist ja heute der Tag, wo du sagst, ist eigentlich noch eine gute Idee. Ich könnte ja am Feuer oben 5-10 Minuten mehr Zeit nehmen, anhöckeln und mal überlegen, was möchte ich als nächstes machen.

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Tom Odell mit Another Love. 2 Minuten nach, dann ist es 2:45. Es gibt Sachen, die kannst du mit Geld kaufen, aber jemand, der dich zum Lachen bringt, der dich versteht und bei dir ist, wenn es mal nicht so rund läuft, das kannst du halt nicht einfach im Laden holen. Und vielleicht ist genau das Schöne daran. Am Schluss sind es nicht die grossen Sachen, die zählen, sondern die richtigen Menschen. One Republic hat dem Ganzen einen Song gewidmet. Need Your Love, und den hören wir jetzt zusammen hier auf Energy.

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0: Nein, nein! 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
1: Und ich möchte von der Ferien schicken.
2: Einer der bekanntesten Politiker von Nordirland muss für 15 Jahre hinter Gitter. Der ehemalige Parteichef von der DUP, der Jeffrey Donaldson, ist wegen sexuellem Missbrauch von zwei Mädchen verurteilt worden. Das Gericht hat ihn bei insgesamt 18 Punkten schuldig gesprochen, unter anderem auch wegen Vergewaltigung. Seine Taten sind zwischen 1985 und 2008 passiert. Der Donaldson selber bestreitet die Vorwürfe weiterhin und will das Urteil weiterziehen. Der Bundesrat hat vor dem Bundesgericht Recht bekommen. Rund 1'000 ehemalige CS-Kaderleute verlieren definitiv ihre letzten Boni. Nach dem Untergang von der Credit Suisse hat der Bund unter der Federführung von der Finanzministerin Karin Keller-Sutter die Boni gekürzt oder ganz gestrichen. Das, weil für die Rettung staatliche Hilfe nötig war. Dagegen hat sich das CS-Kader gewehrt. Vergebens aber, das Bundesgericht hat gegen ihren Einspruch entschieden. Überraschende Baby-News aus Hollywood. Die Schauspielerin Hilary Swank ist mit 52 Jahren wieder schwanger. Nach ihren Zwillingen ist es ihr drittes Kind. Medizinisch gesehen ist eine Schwangerschaft in diesem Alter mit mehr Risiken verbunden. Zum Beispiel für Schwangerschaftsdiabetes, Bluthochdruck oder Frühgeburten. Die Oscar-Gewinnerin hat sich zu den möglichen gesundheitlichen Risiken bis jetzt aber nicht geäussert. Das Baby soll im Dezember auf die Welt kommen.
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1: Heute Morgen definitiv eine dicke Nebeldecke gehabt und das wird morgen Morgen so bleiben. Aber so schön wie es heute ist, wird es leider nicht ganz. Das ist ein bisschen ein paradoxes System, das wir haben. Das heisst, wir haben viel Sonne im System, aber Wolken und es ist trotzdem wärmer. Morgen etwa 20 Grad. Am Weekend kehrt's dann. Das heisst, so, am Samstag werden wir immer mal wieder Regen drin haben und dadurch Sonntag, der wird so ein bisschen, naja, ich möchte noch nicht drüber reden.
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1: Schick beste Grüße dir seit um 3 Minuten ab der 3 in der Region Zürich-Aargau. Gerade noch Gefahrenmeldung von der A51. Das ist Flughafen Autobahn. Zwischen Bülach-West und Kloten-Nord, dort liegen die Gegenstände auf der Autobahn umeinander. Bitte vorsichtig fahren. Dann aktuell schon anstehen, standardmässig rund ums Brütisellenkreuz und den Kuprisch-Tunnel. In der Region Bern-Mittelland, dort mindestens eine halbe Stunde einrechnen auf der A1. Zwischen Malchflut-Tunnel und Wangen an der Aare, dort der Stau wegen einem Unfall, der vor einem Zeitchen passiert ist, mittlerweile weggeräumt, aber das sind noch so ein bisschen Nachwehen, die wir zu kämpfen haben damit. Und gerade nur eine Gefahrenmeldung aktualisiert wurde von der Region Basel auf der A2. Zwischen Pelchentunnel und Egerkingen, dort liegen die Pneuteile auf der Autobahn. Bitte äußerst vorsichtig fahren.
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1: Erst gerade noch vor 3 Wochen haben wir an dieser Stelle bei Energy Downtown ein neues iPhone 18 Pro Max rausgehauen im Wert von über 1'300 Stutz. 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

0: Hallo.
1: Eine kleine Revolution ist angekündigt worden bei Apple vor ein paar Wochen. Das iPhone Duo, das erste faltbare iPhone. Das kommt dann in einer Woche raus, kostet 2000 Stutz. Außer bei Energy Digital, da gibt es es gratis.
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1: Also fairerweise muss man sagen, mindestens für jemanden. 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Dort diskutieren wir natürlich die aktuellen digitalen Themen von dieser Woche. Unter anderem der Elon Musk, der sich ein kleines Ei gelegt hat, zusammen mit seiner KI Grok. Jean-Claude Frick, Digital-Experte von Comparison Energy.
2: Ja, ganz genau. Und zwar der ganz grosse Hype bei der KI sind ja die Agenten. Die agentische KI, also KI, wo man nicht einfach mit ihr chattet, sondern wo für Endarbeit erledigt, zum Beispiel für einen Gate shoppen. Und der Elon Musk hat seinen Grok-Bot ein bisschen promoten, gesagt, hey, komm, Freunde, gebt dem eure Kreditkarte-Infos und dann geht er für euch auch das Zeug kaufen, was ihr wollt. Und bewiesen hat er das damit, dass er eine Lego-Bestellung hat gemacht. Und da hat er einen Screenshot gemacht, der quasi gezeigt hat, hey, schau, das hat alles der Grok für mich gemacht. Dummerweise war dort drauf einerseits seine Lieferadresse gewesen. Wir hoffen mal, es ist das Büro und nicht seine Privatadresse. Aber vor allem eben auch die Bestellnummer. Und wie das halt so ist im Internet, wenn du einen Screenshot postest, was man ja vielleicht eh nicht machen sollte, dann gibt es natürlich immer Leute, die das lustig finden. Und dann hat zum Beispiel einer gefunden, oh cool, da ist eine Bestellnummer drauf, hat sich bei Lego gemeldet und notabene auch mit einem KI-Lego-Bot gechattet und hat dem gesagt, hey, hi, hier ist Elon, ich möchte meine Bestellung stornieren. Dann hat der Bot gefragt, gib mir mal deine Bestellnummer. Er hat die eingegeben und sagt, der Elon Musk hat kein Lego bekommen. Geile Story, oder?
1: Ich finde es irgendwie einfach noch schön, wenn man immer sagt, also die reichsten und erfolgreichsten Menschen von diesem Planet erachten wir jetzt immer so als überintelligent.
2: Ja,
1: das ist jetzt eher ein dämlicher Move gewesen. Aber es bringt uns auch wieder mal drauf, und das machen wir ja immer da bei Energy Digital, wir müssen immer ein bisschen den Zeigefinger hochheben. Egal, was ihr macht, bestellt, tünt, Adresse, keine Etikette, kein nichts. Wenn ihr irgendwo ein Flugticket habt, und die Story haben wir auch schon mal da am Sender erzählt, dass jemand ein Flugticket gepostet hat mit einem Barcode drauf und das leider ein bisschen früher, als er abgeflogen ist und irgendein Loch hat ihm dann den Flug storniert, weil man halt einfach auf dem Ticket die Buchungsnummer sieht und den Nachnamen, und das langt bei den meisten Airlines. Also dort einfach als Reminder, sind vorsichtig, postet nichts, wo irgendwelche Daten drauf sind, wo man nicht sehen sollte.
2: Ja, und vor allem auch bei diesem KI-Hype und Agenten, gebt denen nicht eure Kreditkarte. Die gehen auch unter Umständen Zeug shoppen, die die gar nicht wollen. Und ganz ehrlich, ich shoppe schon genug, die ich nicht will, selber. Aber ich brauche keine KI, die noch zusätzliche Zeug bestellt. Also da sind wir einfach noch nicht so weit. Ich wäre dort extrem vorsichtig.
1: Und auch eine grosse Kreditkarte braucht man für das iPhone Duo. 2000 Franken in der Grundgebühr. Das erste Foldable-Phone von Apple, das in einer Woche rauskommt. 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
1: Es ist 3:30 gewesen.
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1: Der Donnerstag ist zu Recht eine kleine Freitag, wie man das so schön sagt. Das heisst, auch wettertechnisch, wenn du in Apero gehst und voraus hockst, unbedingt heute machen. Morgen haben wir dann definitiv weniger Sonnenstunden drin. Ja, sie hat ein gewisses Gastspiel, aber wir haben auch viele Wolken im System. Samstag und Sonntag sehen dann, ich formuliere es mal positiv, semi-gut aus. Am Samstag haben wir da und dort immer mal wieder Regen drin und am Sonntag kühlt es dann auch ab auf etwa 11 Grad.
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1: Schicke beste Grüße dir ins Auto und vor allem gerade viel Geduld. Gerade mit zwei Unfällen haben wir gerade aus der Region Zürich-Aargau aktualisiert worden auf der A1 Richtung St. Gallen. Das heisst, beim Gubrisch-Tunnel der rechte Fahrstreifen blockiert aktuell. Bitte fahrt vorsichtig und denkt an Gassenvertretungskräfte und Räumungsfahrzeuge. Es attached vor dem Gubrisch Richtung St. Gallen. Bitte dort vorsichtig fahren und an Gassen denken. Dann haben wir noch den Autobahnzubringer Aarau mit, dort zwischen Aarau-Ost und Rohr. Genau genommen von Hunzenschwil bis Buchs in beiden Richtungen Stau nach einem Unfall. Dann Standardmeldungen auch Richtung Bern anstehen, rund um den Gubrisch-Tunnel herum und rund ums Brütisellenkreuz. In der Region Bern-Mittelland haben wir aktuell Stau auf der A1 zwischen dem Alchfluh-Tunnel und Wangen an der Aare. Dort stocken es wegen einem Unfall, der vor einem Zeitchen passiert ist, mindestens noch 20 Minuten. Stockender Verkehr dort. In der Region Basel ist es da zwei, wo wir wie immer auf dem Schirm haben. Einmal Richtung Luzern zwischen Belchentunnel und Egerkingen dort wegen einem Pannenfahrzeug. Der Standstreifen aktuell blockiert und Richtung Basel anstehen vom Schweizer Allentunnel bis Badischer Bahnhof. Kommen gut und sicher an.
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0: und Bright Shine, um den Kalauer schnell zu bemühen, tut nicht nur der Diamond von der Rihanna, sondern auch der Monsieur Mansambi. Was für eine Leistung. Gestern erste Mal aufgelaufen in der Champions League, in der Königsklasse vom Fußball. Also im 21. Geburtstag sein Debüt gegeben und dann noch einen Topf geschossen. Also das mehr als abfeiern kann man es fast nicht, Eliferi Schick aus der Energy News Redaktion. Oder?
1: Ja, und du hast noch nicht einmal alles aufgezählt. Du musst dir noch vorstellen, er ist noch Player of the Match geworden am Schluss.
0: Natürlich.
1: Gell? Und der Prinz William, der hat ihm zugejubelt. Der ist ja Aston Villa-Fan. Und ich meine, hey, sorry, 21. Geburtstag so feiern, mehr geht nicht, gell?
0: Ja, mit 46'000 Zuschauern plus passen in das Park Stadium rein. Also ich würde jetzt mal sagen, er kann behaupten, man hat eine schöne Geburtstagszeremonie für ihn organisiert für den 21. Aber eben, dass wir das schnell mal ein bisschen in eine Perspektive nehmen, oder? Der Typ ist extrem gut ja bei der Nazi unterwegs. Also internationaler Fußball, WM und so weiter und so fort. Jetzt auch noch in der Königsklasse mit 21 in der Champions League und dann geht mal schnell einen Topf machen.
1: Ich finde auch, du musst ja wirklich so einen Killerinstinkt haben, dass du wirklich kannst liefern, wenn es darauf ankommt und dann noch in diesem jungen Alter. Du siehst also wirklich, aus was für einem Holz der geschnitzt ist und dann macht es noch mit so einer Leichtigkeit. The sky is the limit, würde ich Rihanna sagen.
0: Ich finde es ein bisschen gemein eigentlich in diesem Kontext, weil wenn Leute einfach so Sachen machen in dieser Klasse und dann die Leute nachschaust und findest, die machen das mit links und easy, ja, dann haltet sich mein Mitleid ein bisschen in Grenzen, muss ich sagen. Das ist wirklich crazy. Also Hochachtung an Hermann Zambi. Ist er noch gefeiert worden eigentlich im Stadion? Weiss man da etwas gestern?
1: Im Stadion nicht, aber er hat ein paar Storys noch gepostet und dort hat man ihn in der Kabine gesehen, alle haben ihn gefeiert und er aber noch so schüch am Handy, hat vielleicht noch ein paar Antworten gegeben den Freunden. Aber man weiss, dass seine Familie dort war. Und er hat sicher noch gefeiert, aber offiziell bestätigt ist nichts.
0: Also dann schicken wir Gratulation über und sind doch stolz, dass wir so jemanden haben im Schweizer Fußball und hoffentlich auch weiterhin noch in der Schweizer Nazi.

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0: Und ich komme von der Eli Ferischik.
2: Bei der SRG kommt es zum nächsten grossen Stellenabbau. Bei der Verwaltung und dem Stab sollen 202 Vollzeitstellen verschwinden. Das hat die SRG heute mitgeteilt. Betroffen sind vor allem die zentralen Dienste und der Führungsbereich. Der Abbau ist Teil des Sparkurs und soll schrittweise umgesetzt werden. Für die Mitarbeitenden gibt es einen Sozialplan. In der Westschweiz gibt es aktuell viele Fälle von Borkenflechten bei den Kindern. Das ist eine hoch ansteckende bakterielle Hautinfektion, die vor allem um die Nase und den Mund krustige Wunden verursacht. Anstecken kann man sich über direkten Hautkontakt oder über Sachen wie Tüchli, Kleider oder Spielsachen. Darum sind vor allem Kindergärten und Schulen betroffen. Die Ärzteschaft rät zu guter Handhygiene und einer frühen Behandlung, damit sich die Infektion nicht noch weiter ausbreitet. Überraschende Baby-News aus Hollywood. Die Schauspielerin Hilary Swank ist mit 52 Jahren wieder schwanger. Nach ihren Zwillingen ist es ihr drittes Kind. Medizinisch gesehen ist eine Schwangerschaft in diesem Alter mit mehr Risiken verbunden. Zum Beispiel für Schwangerschaftsdiabetes, Bluthochdruck oder Frühgeburten. Die Oscar-Gewinnerin hat sich zu den möglichen gesundheitlichen Risiken bis jetzt aber nicht geäussert. Das Baby soll im Dezember auf die Welt kommen.
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0: Morgen noch mal ein bisschen schwungfrisch, mindestens temperaturmässig so. Irgendwas zwischen 18 und 20 Grad, hat aber nicht so viele Sonnenstunden angesagt. Also heute noch geniessen, solange das kannst. Und dann am Samstag und Sonntag die Sonne quasi, wenn dann nur ein kurzer Gastauftritt, immer mal wieder die Regen drin. Am Samstag und am Sonntag wird es dann kalt mit 11 Grad.
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0: Schicke beste Grüße und gab viel Geduld zu dir ins Auto. Und zwei Minuten ab der 4 jetzt anstehen. Auf der Eis Richtung St. Gallen. Rund um den Gubristunnel. Dort haben wir einen Unfall. Der rechte Fahrstreifen blockiert. Bitte fahren äußerst vorsichtig. Überholen nicht und denken an Gassenvertretungskräfte und Räumungsfahrzeuge. Auf der Eis. Führen zum Gubristunnel Richtung St. Gallen. Stocken nach einem Unfall. Ähnliches Bild im Autobahnzubringer Aarau zwischen Hunzenschwil und Buchs. In beiden Richtungen aktuell Stau, selbst auch wegen einem Unfall. Dann grundsätzlich auch noch Stau, egal wo in der Region Zürich-Aargau. Vom Brütisellen Kreuz via Zürich-Ost runter bis ins Bielefeld und auch retour. Dann in der Region Bern-Mittelland haben wir hier eins auf dem Schirm. Zwischen Malchfluh-Tunnel und Wangen an der Aare. Dort aktuell zu viele Autos unterwegs, darum mindestens 20 Minuten stockenden Verkehr. Ein Bahnfahrzeug steht in der Region Basel auf der A2 zwischen Belchentunnel und Egerkingen, darum dort der Rückstau. Und auf die A2 schauen wir auch noch schnell auf die andere Seite Richtung Basel. Schweizer Allee-Tunnel bis Badischer Bahnhof. Kommt gut und sicher an.
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0: Es gibt zwei ikonische Produkte, die so extrem für die Schweiz stehen. Und ich rede jetzt nicht von der Toblerone oder der Offi, sondern von den Chips, von Zweifel und Aromat. Also, ich meine, das, wirklich, man erkennt Schweizer ja meistens auch im Ausland, nur schon, weil das Aromatdösli dann auch irgendwo auf dem Tisch steht, irgendwo am Abendbuffet in Thailand. Und letztes Jahr hat sich nämlich Zweifel gedacht, hey, man könnte doch das mal mischen. Also Aromat-Chips rausgeben. Bam, bam. Und zack, ein riesen Hype. Die Dinger sind innerhalb von Tagen ausverkauft gewesen. Und jetzt sollen sie wieder kommen. Ist das nur ein Gerücht oder definitiv ein Fakt? Wir finden es raus bei Energy Downtown in rund 6 Minuten. Schön, bist du mit uns.
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0: Energy Downtown an dem Lunchtag. Kleine Frage schnell in die Runde. Wenn wirklich Produkte zur Schweiz gehören, ist es abgesehen von Rivella noch zwei andere und Jockey und Käse und so weiter, aber so ganz klassische Produkte. Richtig, Aromat und Zweifelchips.
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0: Und die Kombination hat letztes Jahr wirklich für Furore gesorgt. Zweifel hat es endlich geschafft, mit dem Herr Aromat zu telefonieren und zu sagen, Freunde, wir könnten das mal irgendwie zusammenmischen, würde ein bisschen auf der Hand liegen. Limited Edition, man hat es für Monate geplant. Es ist innerhalb von Minuten oder wenigen Stunden ausverkauft gewesen. Und jetzt gibt es Gerüchte, dass es in eine zweite Runde hineingeht. Eli Ferri Schick aus der Energy News Redaktion, was ist an diesen Gerüchten dran?
4: Es ist kein Gerücht mehr. Also die Fans dürfen sich freuen. Am 2. November gibt es wieder die Aromat-Chips bei Zweifel. Und ich weiss nicht, es ist wieder limitiert, gell? Also es wird nur wieder für ein kurzes Zeitchen, für ein kurzes Zeitfenster. Und ja, die Fans, die sind jetzt schon am Durchdrehen, auf den sozialen Medien, überall, freuen sie sich schon. Und wir können es darauf gefasst machen. Es wird wieder eine Schlange geben, die ansteht, um die Päckchen zu bekommen.
0: Aber was ich mich frage wegen diesen komischen Limited Editions, was ist der Grund, abgesehen, ich sage jetzt mal, von einer künstlichen Verknappheit, von einem Marketing-Stunt, den man da machen will, oder ist irgendwie ein Gewürz aus dem Aromat, das man da braucht für die Chips, irgendwo in Venezuela, im hinterstletzten Krachen, nur ein einziger Bauer, der das herstellen kann. Was ist da der Grund?
4: Ehrlich?
0: Ich komme nicht mehr
4: drauf. Es weiss kein Mensch, ehrlich. Es ist wirklich die grosse Frage. Es kann nur ein Marketing-Trick sein. Also, man weiss es nicht, oder? Beides gibt es. Beides ist ein Heiligtum in der Schweiz. Wir haben das. Aber ich glaube, es ist wirklich ein Kultstatus aufzubauen und einen Hype auszulösen. Aber Zweifel selber, die sagen nichts dazu. Also man weiss es nicht, warum. Aber ich glaube, es funktioniert, gell?
0: Ja, über Marketing und Social Media. Also, was hast du gesagt? Nur, dass wir es nochmal schnell in den Kalender tun.
4: 2. November. Unbedingt. Und wenn du dann kein Päckchen hast, kannst du immer noch auf Ricardo gehen, wie letztes Jahr.
0: Nein, mach das nicht. Nein, gib nicht so schwach.
4: Okay, ein besserer Tipp. Du kaufst dir einfach normale Salz-Chips und du schnell Aromat draufstreuen.
0: Da wollte ich jetzt auch sagen, oder?
4: Voilà.
0: Und dann kommst du aufs Gleiche.

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9: Heute definitiv mehr Sonnenstunden als morgen am Freitag. Ja, die Sonne ist nicht ganz aus dem System draussen, das ist schon richtig, aber wir haben viel mehr Wolken als heute. Und entsprechend morgen ist der Tag semi-schön, aber mindestens 20 Grad, also verhältnismäßig warm. Das Wochenende sieht dann wieder ein bisschen anders aus dort am Samstag. Durchaus in der ganzen Deutschschweiz immer mal wieder Regen drin. Und am Sonntag kühlt es dann runter auf 11 Grad.
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9: 2 Minuten über den halben 5. Schicke Grüße und vor allem viel Geduld zu dir ins Auto. Vor allem in der Region Zürich-Aargau, dort anstehen. Vor dem Gubri ist Richtung St. Gallen, genau genommen von Dietikon bis Zürich foltern. Selbst wegen einem Unfall, der vor einem Zeitchen passiert ist. Jetzt dann in Kombination noch mit dem Feierabendverkehr. Mehr Zeit mitnehmen, bitte schön. Und auch auf der anderen Seite Richtung Bern brauchst du Geduld. Dann haben wir noch den Autobahnzubringer Aarau. Das ist zwischen Hunzenschwil und Buchs in beiden Richtungen. Auch dort stockender Verkehr wegen einem Unfall. An beiden Orten denken bitte an Kassenvertretung und Räumungsfahrzeuge. Dann auch in der Region Bern-Mittelland auf der Autobahn. Zweimal anstehen, einmal Richtung Zürich. Zwischen Malchenfluttunnel und Herkingen. Dort Zeitverlust bis zu 30 Minuten aktuell. Und auf der anderen Seite Richtung Bern von der Raststätte Gunzgenort bis Önsigen. Auch dort brauchst du Geduld. In der Region Basel ist es da 2 auf dem Schirm Belchentunnel Egerkingen. Dort ein Spannenfahrzeug, rechte Fahrstreifen blockiert aktuell. Und auf der A2 auf die andere Seite Richtung Basel zwischen dem Schweizer Allentunnel und Badischen Bahnhof. Dann nehmen wir Zentralschweiz noch mit als letzte Meldung von der A14 Richtung Luzern. Zwischen Giesikerod und Buri. Dort aktuell Stau nach einem Unfall. 20 Minuten Zeitverlust. Der linke Fahrstreifen gesperrt. Kommt gut und sicher an.
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0: Energy Downtown heute an dem Lunchtag mit einer kleinen Aufgabe. WhatsApp-Apero-Gruppe schnell vornehmen, bitte schön.
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0: Und mal reinschreiben, wenn wir uns treffen, dann heute, also jetzt eigentlich. Weil, der mit der Sonne morgen könnte relativ schwierig werden. Wir haben dicke Wolken im System drin, dass der ganze Tag am Morgen dicke Nebel und der ist relativ schwierig zum Loswerden. Ja, die Sonne ist morgen da, sie hat ein Gastspiel, aber ob sie durch die Wolkendecke wirklich in deiner Region mag durchdrücken, ist aktuell noch ein bisschen fraglich. Und das ist auch so ein bisschen das Vorzeichen, das wir haben fürs Wochenende. Der Samstag immer mal wieder Regen angesagt im System. Also es kommt jetzt nicht mega viel runter, aber es ist durchaus eine Chance da. Also so 60-70% Regenwahrscheinlichkeit haben wir. Wolken, ja, sehr viel und Sonne sehr, sehr wenig. Temperaturen, die sind mehr oder weniger, sagen wir es mal, angenehm. Am Samstag haben wir noch etwa 14 Grad. Am Sonntag ist dann die ganze Geschichte wirklich düster. Zwar weniger Regen angesagt, aber dafür auch praktisch keine Sonne und Temperaturen um die 11.

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2: Und ich komme von Daily Ferry Schick.
3: Die Kerosinknappheit am Flughafen Frankfurt hat jetzt direkte Folgen für die Airlines. Flugzeuge müssen zum Teil schon vor dem Abflug mehr tanken, damit sie in Frankfurt nicht auf Nachschub angewiesen sind. Laut dem SRF betrifft das auch die Swiss. Die Flüge von Zürich und Genf nehmen das Kerosin für den Rückflug gerade mit. Grund für den Engpass sind unter anderem Wartungsarbeiten an einer Pipeline und der tiefe Rheinpegel. Durch das können die Tankschiffe weniger Treibstoff transportieren. Bei der SRG kommt es zum nächsten grossen Stellenabbau. Bei der Verwaltung und dem Stab sollen 202 Vollzeitstellen verschwinden. Das hat die SRG heute mitgeteilt. Betroffen sind vor allem die zentralen Dienste und der Führungsbereich. Der Abbau ist Teil des Sparkurs und soll schrittweise umgesetzt werden. Für die Mitarbeitenden gibt es einen Sozialplan. In der Westschweiz gibt es aktuell viele Fälle von Borkenflechten bei den Kindern. Das ist eine hochansteckende bakterielle Hautinfektion, die vor allem um die Nase und den Mund krustige Wunden verursacht. Anstecken kann man sich über direkten Hautkontakt oder über Sachen wie Tüchli, Kleider oder Spielsachen. Darum sind vor allem Kindergärten und Schulen betroffen. Die Ärzteschaft rät zu guter Handhygiene und einer frühen Behandlung, damit sich die Infektion nicht noch weiter ausbreitet.
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2: Morgen noch mal ein bisschen schonfrisch, mindestens temperaturmässig so. Irgendwas zwischen 18 und 20 Grad, hat aber nicht so viele Sonnenstunden angesagt. Also heute noch geniessen, solange das kannst. Und dann am Samstag und Sonntag die Sonne quasi, wenn dann nur ein kurzer Gastauftritt, immer mal wieder die Regen drin. Am Samstag und am Sonntag wird es dann kalt mit 11 Grad.
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2: Und immer mit viel Geduld, wo wir zu dir ins Auto schicken, jetzt um 3 Minuten ab der 5. Vor allem mit Region Zürich-Aargau dort. Kombiniert ein Unfall, der vor einem Zeitchen passiert ist, mit dem Vierabendverkehr auf der A1 anstehen, Richtung St. Gallen. Das heisst, von Dietikon bis Zürich anfoltern, durch den Gubrist durch dort ein sehr harziges Vorwärtskommen. Dann haben wir auch noch den Autobahnzubringer, wo stocken, das ist zwischen Hunzenschwil und Buchs in beiden Richtungen. Dort ein Unfall, bitte fahrt vorsichtig und denkt an Gassenvertretungskräfte und Räumungsfahrzeuge. Und aus dem Grund auch viel Geduld gefragt auf der Eis Richtung Bern zwischen Einfahrt Spreitenbach bis Fürofahrenhorst. Immer wieder stockende Abschnitte dort. Dann auch rund ums Brütisäler Kreuz brauchst du Geduld, nur dass wir das nicht ganz ignorieren. In der Region Bern-Mittelland haben wir hier eins, das ziemlich anstrengend ist heute Abend Richtung Zürich. Zwischen dem Elchenflüh-Tunnel und Herkingen stockender Verkehr. Wegen Verkehrsüberlastung dort zu viele Autos unterwegs auf mehreren Abschnitte immer wieder stockend, heisst mindestens 30 Minuten, wo du länger unterwegs bist. Das gleiche Bild auf der A1 Richtung Bern zwischen Gunzgen Nord und Önsingen. In der Region Basel ist es die A2 Richtung Luzern zwischen Diegden und Egerkingen. Dort ein Bahnfahrzeug der rechte Fahrstreifen blockiert. Und darum gibt es mehrfach eine kurze Sperrung vom Belchentunnel aus Sicherheitsgründen. Und auf der anderen Seite Richtung Basel anstehen auf der A2, das ist der Schweizer Allentunnel bis Badischer Bahnhof. Und noch die Region Zentralschweiz nicht zu vergessen, auf der A14 Richtung Luzern, dort ein Anstalt zwischen Drütihof und Buri, wegen einem Unfall der linke Fahrstreifen blockiert. Zeitverlust aktuell bis zu 50 Minuten. Kommt gut und sicher heim und viel Geduld.
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2: Vor ein paar Wochen hat Apple das neue iPhone 18 Pro Max vorgestellt. Ein bisschen sperriger Name, wenn man es ganz viel mal hintereinander sagt. Item, das Ding kostet 1300 Franken, das neue Flagship-Phone. Und haben wir verschenkt bei unserem Sender. Einfach mal schon so an einem Hundskommunen-Dunstig. Und jetzt, morgen geht's nächste Ding in die nächste Runde. Ab morgen kann man noch mein iPhone Duo vorbestellen. Das ist das erste faltbare Telefon, das man zuklappen kann von Apple überhaupt in der Geschichte. Nach etwa 7 Jahren, seit es foldable auf dem Markt gibt, macht Apple auch noch mit. Und das Ding kostet gut und gern 2000 Franken in der kleinsten Konfiguration. Nicht in der grössten, in der kleinsten. Mit gerade mal 256 GB Speicherplatz. Ja, das könnte schwierig werden, aber trotzdem, willst du 2000 Stutz für so ein Handy ausgeben, ja oder nein? Das ist ist die grosse Frage und mit Energy Digital kannst du sie im Fall beantworten, weil du sagst, nein, ich will gar nichts dafür ausgeben. Wir verschenken dir das iPhone Duo zusammen mit unseren Freunden von DQ Solutions. 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Energy Downtown grüßt. Schön bist du mit uns. Hey.

0: Eine kleine Revolution ist angekündigt worden bei Apple vor ein paar Wochen. Das iPhone Duo, das erste faltbare iPhone. Das kommt dann in einer Woche raus, kostet 2000 Stutz. Außer bei Energy Digital, da gibt es es gratis.
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0: 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Unter anderem der Elon Musk, der sich ein kleines Ei gelegt hat, zusammen mit seiner KI Grok. Jean-Claude Frick, Digital-Experte von Comparison Energy.
2: Ja, ganz genau. Und zwar der ganz grosse Hype bei der KI sind ja die Agenten. Die agentische KI, also KI, wo man nicht einfach mit ihr chattet, sondern wo für Endarbeit erledigt, zum Beispiel für einen Gate shoppen. Und der Elon Musk hat seinen Grok-Bot ein bisschen promoten, gesagt, hey, komm, Freunde, gebt dem eure Kreditkarte-Infos und dann geht er für euch all das Zeug kaufen, was ihr wollt. Und bewiesen hat er das damit, dass er eine Lego-Bestellung hat gemacht. Und da hat er einen Screenshot gemacht, der quasi gezeigt hat, hey, schau, das hat alles der Grok für mich gemacht. Dummerweise war dort drauf einerseits seine Lieferadresse gewesen. Wir hoffen mal, es ist das Büro und nicht seine Privatadresse. Aber vor allem eben auch die Bestellnummer. Und wie das halt so ist im Internet, wenn du einen Screenshot postest, was wir vielleicht eh nicht machen sollten, dann gibt es natürlich immer Leute, die das lustig finden. Und dann hat zum Beispiel einer dann gefunden, oh cool, da ist eine Bestellnummer drauf, hat sich bei Lego gemeldet und notabene auch mit einem KI-Lego-Bot gechattet und hat dann gesagt, hey, hi, hier ist Elon, ich möchte meine Bestellung stornieren. Dann hat der Bot gefragt, gib mir mal deine Bestellnummer. Er hat die eingegeben und sagt, der Elon Musk hat kein Lego bekommen. Geile Story, oder?
0: Ich finde es irgendwie einfach noch schön, wenn man immer sagt, also die reichsten und erfolgreichsten Menschen von diesem Planeten erachten wir jetzt immer so als überintelligent.
2: Ja,
0: das ist jetzt eher ein dämlicher Move gewesen, aber es bringt uns auch wieder mal drauf und das machen wir ja immer da bei Energy Digital. Wir müssen immer ein bisschen den Zeigefinger hochheben. Egal, was ihr macht, bestellt, tünt, Adressen, keine Etiketten, kein nichts, wenn ihr irgendwo ein Flugticket habt, und diese Story haben wir auch schon mal da am Sender erzählt, dass jemand ein Flugticket gepostet hat mit einem Barcode drauf und das leider ein bisschen früher, als er abgeflogen ist und irgendein Loch hat ihm dann den Flug storniert, weil man halt einfach auf dem Ticket die Buchungsnummer sieht und den Nachnamen, und das langt bei den meisten Airlines. Also dort einfach als Reminder, sind vorsichtig, postet nichts, wo irgendwelche Daten drauf sind, wo man nicht sollte sehen.
2: Ja, und vor allem auch bei diesem KI-Hype und Agenten, gebt denen nicht eure Kreditkarte. Die gehen auch unter Umständen Zeug shoppen, die die gar nicht wollen. Und ganz ehrlich, ich shoppe schon genug, die ich nicht will, selber. Aber ich brauche keine KI, die noch zusätzliche Zeug bestellt. Also da sind wir einfach noch nicht so weit. Ich wäre dort extrem vorsichtig.
0: Und auch eine grosse Kreditkarte braucht man für das iPhone Duo. 2000 Franken in der Grundgebühr. 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
1: Ein 50 Franken Gutschein vom Restaurant Bärenhöfli in Bern wollte Andrea, aber auch der Thomas gewinnen. Hallo zusammen.
2: Hallo.
1: Ich würde sagen, wir machen die Ladies first. Starten mit der Andrea. Passt das für dich, Thomas?
3: Ja, das ist gut.
1: Okay, hol dich wieder zurück. Liebe Andrea, du kannst mir den Countdown geben und sobald ich den habe, gehen wir gleich rein.
2: 3, 2, 1. No.
1: Welche Genfer SVP-Frau will die Bundesratsnachfolge von Guy Parmela werden?
2: Serin Amaro.
1: Ja, ich gebe dir. Ein Punkt ist gut. Welcher Schweizer Nazistar hat bei seinem ersten Champions League-Match getroffen? Welcher Schweizer Nazistar?
2: Mansambi.
1: Richtig. Welche zweifache Oscar-Gewinnerin hat verkündet, dass sie mit 52 Jahren ihr drittes Baby erwartet?
2: Angelina Jolie.
1: Hilary Swank wäre das gewesen. Aber sonst bist du absolut richtig gewesen. Johann Mansambi und es ist ein schwierig zum Aussprechen. Céline Amodru. Thomas, da bist du wieder. Sali.
3: Ja, hallo.
1: Hi, du kannst mir den Countdown geben und dann starten wir gerade rein.
3: Ja, 3, 2, 1, 0.
1: Welche Genfer SVP-Frau will die Bundesratsnachfolge von Guy Parmela werden?
3: Céline Amodru.
1: Richtig. Welcher Schweizer Nazistar hat bei seinem ersten Champions League-Match getroffen?
3: Mansambi.
1: Richtig. Welche zweifach Oscar-Gewinnerin hat verkündet, dass sie mit 52 ihr drittes Baby erwartet?
3: Das weiß ich nicht.
1: Das waren zwei Punkte. Hilary Swank wäre das noch gewesen von PS Ich liebe dich, kennt man sie zum Beispiel, oder Million Dollar Baby. Holt Andrea zurück und ich kann euch beiden sagen, Gleichstand 2 zu 2. Das heisst, es gibt eine Schätzfrage. Wir starten hier wieder mit der Andrea. Andrea, ich würde gerne von dir wissen, wie viele Menschen im Villa Park, also im Stadion von Mansambis Club Aston Villa, Platz haben.
2: 34'000.
1: Jetzt du, lieber Thomas. Was sagst du, ja. Wie viele Menschen haben im Villa Park, also im Stadion von Mansambis Club Aston Villa, Platz?
3: Villa Park?
1: Ja.
3: Etwa
1: 42'000. 42'000 sagst du und richtig. Und zwar 42'640. Heisst Thomas, der Sieg geht an dich. Gratuliere.
2: Gratuliere.
1: Hey, ganz viel Spass beim Essen wünsche ich dir und euch beiden einen schönen Donnerstag. Schönes Wochenende schon gleich. Tschüss zusammen.
3: Gleichfalls.
1: Danke. Ciao.
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0: Immer noch ein riesen Track von Last Frequency, Spasti bei Downtown.
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0: Jetzt dann geht halbi.
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0: Heute definitiv mehr Sonnenstunden als morgen am Freitag. Ja, die Sonne ist nicht ganz aus dem System draussen, das ist schon richtig, aber wir haben viel mehr Wolken als heute. Und entsprechend morgen ist der Tag semi-schön, aber mindestens 20 Grad, also verhältnismäßig warm. Das Wochenende sieht dann wieder ein bisschen anders aus dort am Samstag. Durchaus in der ganzen Deutschschweiz immer mal wieder Regen drin. Und am Sonntag kühlt es dann aber auf 11 Grad.
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0: Wir sortieren Verkehrsmeldungen sortieren nach Anstrengigkeit, wenn das Wort überhaupt gibt, aber du weißt, was ich im Kontext meine. In der Zentralschweiz anstehen am 5:30 jetzt auf der A14 Richtung Luzern zwischen Drüdihof und Buri. Dort Gröberspuff wegen einem Unfall. Linke Fahrstreifen blockiert, Zeitverlust aktuell bis zu einer Stunde. Also viel Zeit mehr auf dem Weg von Zug Richtung Luzern in der Innerschweiz. Dann auch ähnliches Bild in der Region Basel betrifft A2. Zwischen Diegden und Egerkingen dort Zeitverlust von mindestens 40 Minuten. Wegen einem Pannenfahrzeug, vor einem Zeitchen jetzt umgestanden ist, in Kombination jetzt mit dem Feierabendverkehr. Und auch Richtung Basel auf der A2 anstehen, vom Schweizer Allentunnel bis Badischen Bahnhof. In der Region Bern-Mittelland haben wir hier eins auf dem Schirm, dort Geduld zwischen der Raststätte Gunzgenord und Önzigen mindestens 20 Minuten. Und gerade nochmal richtig Zeit musst du einrechnen, Richtung Zürich zwischen dem Alchenfluhentunnel und Herkingen. Dort stockender Verkehr auf mehreren Abschnitten mindestens 40 Minuten aktuell Wartezeit dort. Dann in der Region Zürich-Aargau bleibt uns noch da eins. Da eine gleiche Kombi zwischen dem Unfall vor einem Zeitchen und Feierabendverkehr Richtung St. Gallen anstehen. Zwischen Dietigen im Gubrisch-Tunnel bis vorne auf Zürich Affoltern. Dort mindestens auch eine halbe Stunde mehr einzurechnen. Das gleiche beim Autobahn-Zubringer Aarau. Das ist Hunzerschwil bis Buchs. In beiden Richtungen ebenfalls stockend wegen einem Unfall. Und auch auf die andere Seite Richtung Bern, die nehmen wir noch schnell mit. Einfahrt Spreitenbach bis Aarau-Ost. Auch die ganze Strecke immer wieder stockend. Viel Geduld und kommt gut heim.
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0: Kygo Parsons. Stole the show, BE Energy Downtown. Schön bist du mit uns an dem Donnerstag.
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0: Seit dem Rücktritt von Guy Parmelin aus dem Bundesrat wird es Bern heiss diskutiert, wer tritt die Nachfolge an. Einig sind sich aber die meisten, sollte eine Frau sein, ist Friedli, hat bereits abgesagt, Nathalie Rickli wollte auch nicht so wirklich. Heute ist aber eine SVP-Frau angestanden und hat gesagt, ja, ich bin dabei. Céline Amon-Drue aus Genf macht die erste weibliche SVP-Bundesrätin-Kandidatur. Mindestens möchte sie das. Alle Fakten jetzt von der Eli Ferri Schick aus der Energy News Redaktion.
2: Céline Amon-Drue bringt für die Parmelin-Nachfolge vieles mit. Sie hat viel Erfahrung auf dem Politparkett, ist gut vernetzt und sie hat heute klar gemacht, dass sie den Bundesratssitz gerne wette. Zum Start von ihrer Medienkonferenz hat sie aber zuerst noch ein paar Worte für den abtretenden Guy Parmelin gehabt.
3: Mesdames et Messieurs, zunächst möchte ich Bundesrat Guy Parmelin für seinen vorbildlichen Einsatz für unser Land und seine Bevölkerung danken.
2: Der Guy Parmelin und Céline Amon-Drue pflegen ein freundschaftliches Verhältnis. Vor 11 Jahren hat sie seinen Bundesratswahlkampf mitorganisiert. Heute sitzt die 47-jährige Genferin im Nationalrat, ist Vizepräsidentin der SVP Schweiz, verheiratet und Mutter von 2 kleinen Mädchen, was ein Novum im Bundesrat wäre. Für sie selber ist klar, im Bundesrat muss man eine eigene Meinung haben, aber am Schluss fürs Ganze handeln.
3: Sollte mir die Bundesversammlung ihre Vertrauen schenken, werde ich dieses Amt mit Respekt vor unseren Institutionen und im Geiste der Kollegialität ausüben. Ich werde meine Überzeugungen in die Diskussionen einbringen und die gemeinsam getroffenen Entscheidungen mittragen und nach außen vertreten.
2: Das klingt nach einer klaren Haltung. Ganz ohne Schlagzeilen ist ihre Karriere aber nicht verlaufen. 2016 ist sie wegen fast 2 Promille Alkohol am Steuer verwünscht und verurteilt worden. Das ist heute aber kein Thema mehr. Céline Amon-Drue gilt als welsche Frau als grosse Favoritin für

0: Energy Downtown heute an dem Lunchtag mit einer kleinen Aufgabe. WhatsApp-Apero-Gruppe schnell vornehmen, bitte schön.
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0: Und mal reinschreiben, wenn wir uns treffen, dann heute, also jetzt eigentlich, weil der mit der Sonne morgen könnte relativ schwierig werden. Wir haben dicke Wolken im System drin, dass der ganze Tag am Morgen dicke Nebel und der ist relativ schwierig zum Loswerden. Ja, die Sonne ist morgen da, sie hat ein Gastspiel, aber ob sie durch die Wolkendecke wirklich in deiner Region mag durchdrücken, ist aktuell noch ein bisschen fraglich. Und das ist auch so ein bisschen die Vorzeichen, die wir haben fürs Wochenende. Der Samstag immer mal wieder Regen angesagt im System. Also es kommt jetzt nicht mega viel runter, aber es ist durchaus eine Chance,

0: Also so 60-70% Regenwahrscheinlichkeit haben wir. Wolken, ja, sehr viel und Sonne sehr, sehr wenig. Temperaturen, die sind mehr oder weniger, sagen wir es mal, angenehm. Am Samstag haben wir noch etwa 14 Grad. Am Sonntag ist dann die ganze Geschichte wirklich düster. Zwar weniger Regen angesagt, aber dafür auch praktisch keine Sonne und Temperaturen um die 11 Grad.
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1: Und die kommen heute Abend von der Elif-Ferischik.
2: Die umstrittene Live-Herrichtung in den USA ist abgesagt. Der Präsident Donald Trump hat jetzt entschieden, dass die Exekution von Nidal Hassan am 3. Dezember doch nicht im Internet übertragen wird. Die Entscheidung kommt nach der heftigen Kritik, die sogar aus den eigenen republikanischen Reihen gekommen ist. Hingerichtet werden soll der Hassan aber trotzdem wie geplant durch ein Erschießungskommando. 2009 hat er auf dem Militärstützpunkt Fort Hood 13 Menschen getötet. In Albanien eskalieren die Proteste gegen die Regierung immer mehr. Nach Frankreich gehen jetzt auch in Tirana Tausende von Studierenden auf die Strasse. Das wegen der hohen Ausbildungskosten, schlechter Jobaussichten und Korruptionsvorwürfen. Zusätzlich sorgt ein Luxusresort vom Trump-Schwiegersohn Jared Kushner für grosse Wut in der Bevölkerung. Bei den Protesten hat es Zusammenstöße mit der Polizei und Verletzungen gegeben. Trotz immer lauterer Stimme lehnt der Regierungschef Edi Rama einen Rücktritt aber ab. Die Kerosinknappheit am Flughafen Frankfurt hat jetzt direkte Folgen für die Airlines. Flugzeuge müssen zum Teil schon vor dem Abflug mehr tanken, damit sie in Frankfurt nicht auf Nachschub angewiesen sind. Laut dem SRF betrifft das auch die Swiss. Die Flüge von Zürich und Genf nehmen das Kerosin für den Rückflug gerade mit. Grund für den Engpass sind unter anderem Wartungsarbeiten an einer Pipeline und der tiefe Rheinpegel. Durch das können die Tankschiffe weniger Treibstoff transportieren.
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1: Morgen noch mal ein bisschen schonfrisch, mindestens temperaturmässig so. Irgendwas zwischen 18 und 20 Grad, hat aber nicht so viele Sonnenstunden angesagt. Also heute noch geniessen, solange das kannst. Und dann am Samstag und Sonntag die Sonne quasi, wenn dann nur ein kurzer Gastauftritt, immer mal wieder die Regen drin. Am Samstag und am Sonntag wird es dann kalt mit 11 Grad.
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1: Schick beste Grüße raus an dem Donnerstagabend zu dir ins Auto. Viel Geduld geht mit. Standard Feierabendverkehr in allen Energy-Regionen. Es gibt aber auch noch zwei, drei Meldungen, die wir möchten rausheben. Fangen an in der Region Zürich-Aargau. Dort auf der 1 noch anstehen. Von Dietikon bis Zürich anfoltern durch den Gubrisch-Touren wegen einem Unfall, der vor einer Zeit passiert ist. Nach wie vor Puff beim Autobahn zu bringen. Aarau, das ist zwischen Hunzerschwil und Buchs in beiden Richtungen. Auch dort stocken wegen einem Unfall. Und auf der A3, das ist der Westring Zürich, zwischen Zürich-West und dem Meschertunnel, auch dort stockend, selbst wegen einem Pannenfahrzeug, der linke Fahrstreifen blockiert. Dann mindestens 40 Minuten anstehen auf der A1 in der Region Bern-Mittelrand, Richtung Zürich, zwischen dem Alchflüh-Tunnel und Herkingen. Dort eine Verkehrsüberlastung mindestens 40 Minuten noch einzurechnen. In der Region Basel ist es da 2, zwischen Diegden und dem Belchentunnel, dort ein Pannenfahrzeug, aktuell noch etwa 30 Minuten, wo länger unterwegs bist. Und auf der A14, Zug Richtung Luzern, zwischen Rütihof und Buri in der Zentralschweiz anstehen. So zwischen 40 Minuten und einer Stunde, selbst wegen einem Unfall, der vor einem Zeitchen passiert ist. Kommt gut und sicher an euer Ziel.
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1: Willkommen im hochverdienten Feierabend Energy Downtown. Grüßt an dem Donnerstag. 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Schön bist du mit uns!

0: eine kleine Revolution ist angekündigt worden bei Apple vor ein paar Wochen. Das iPhone Duo, das erste faltbare iPhone. 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
0: 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Jean-Claude Frick, Digital-Experte von Comparison Energy.
2: Ja, ganz genau. Und zwar der ganz grosse Hype bei der KI sind ja die Agenten. Die agentische KI, also KI, wo man nicht einfach mit ihr chattet, sondern wo für Endarbeit erledigt, zum Beispiel für einen Geiger shoppen. Und der Elon Musk hat seinen Grok-Bot ein bisschen promoten, gesagt, hey, komm, Freunde, gebt dem eure Kreditkarte-Infos und dann geht er für euch all das Zeug kaufen, was ihr wollt. Und bewiesen hat er das damit, dass er eine Lego-Bestellung hat gemacht. Und da hat er einen Screenshot gemacht, der quasi gezeigt hat, hey, look, das hat alles der Grok für mich gemacht. Dummerweise war dort drauf einerseits seine Lieferadresse gewesen. Wir hoffen mal, es ist das Büro und nicht seine Privatadresse. Aber vor allem eben auch die Bestellnummer. Und wie das halt so ist im Internet, wenn du einen Screenshot postest, was wir ja vielleicht eh nicht machen sollten, dann gibt es natürlich immer Leute, die das lustig finden. Und dann hat zum Beispiel einer dann gefunden, oh cool, da ist eine Bestellnummer drauf, hat sich bei Lego gemeldet und notabene auch mit einem KI-Lego-Bot gechattet und hat dann gesagt, hey, hi, here is Elon, ich möchte meine Bestellung stornieren. Dann hat der Bot gefragt, gib mir mal deine Bestellnummer. Er hat die eingegeben und sagt, der Elon Musk hat kein Lego bekommen. Geile Story, oder?
0: Ich finde es irgendwie einfach noch schön, wenn man immer sagt, also die reichsten und erfolgreichsten Menschen von diesem Planeten erachten wir jetzt immer so als überintelligent.
2: Ja,
0: das ist jetzt eher ein dämlicher Move gewesen, aber es bringt uns auch wieder mal drauf, und das machen wir ja immer da bei Energy Digital, wir müssen immer ein bisschen den Zeigefinger hochheben. Egal, was ihr macht, bestellt, tünt, Adresse, keine Etiketten, kein nichts, wenn ihr irgendwo ein Flugticket habt, und die Story haben wir auch schon mal da am Sender erzählt, dass jemand ein Flugticket gepostet hat mit einem Barcode drauf und das leider ein bisschen früher, als er abgeflogen ist, und irgendein Loch hat ihm dann den Flug storniert, weil man halt einfach auf dem Ticket die Buchungsnummer sieht und den Nachnamen, und das langt bei den meisten Airlines. Also dort einfach als Reminder, sind vorsichtig, postet nichts, wo irgendwelche Daten drauf sind, wo man nicht sehen sollte.
2: Ja, und vor allem auch bei diesem KI-Hype und Agenten, gebt denen nicht eure Kreditkarte. Die gehen auch unter Umständen Zeug shoppen, die die gar nicht wollen. Und ganz ehrlich, ich shoppe schon genug, die ich nicht will, selber. Aber ich brauche keine KI, die noch zusätzliche Zeug bestellt. Also da sind wir einfach noch nicht so weit. Ich wäre dort extrem vorsichtig.
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2: Der Donnerstag ist zu Recht eine kleine Freitag, wie wir das so schön sagen. Das heisst, auch wettertechnisch, wenn du in Apero gehst und voraus hockst, dann unbedingt heute machen. Morgen haben wir dann definitiv weniger Sonnenstunden drin. Ja, sie hat ein gewisses Gastspiel, aber wir haben auch viele Wolken im System. Samstag und Sonntag sehen dann, ich formuliere es mal positiv, semi-gut aus. Am Samstag haben wir da und dort immer mal wieder Regen drin und am Sonntag kühlt es dann auch ab auf etwa 11 Grad.
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2: Schick beste Grüße raus an dem Donnerstagabend zu dir ins Auto. Viel Geduld geht mit. Standard Feierabendverkehr in allen Energy-Regionen. Es gibt aber doch noch zwei, drei Meldungen, die wir möchten rausheben. Fangen hier in der Region Zürich-Aargau. Dort auf der 1 noch anstehen. Von Dietikon bis Zürich anfoltern durch den Gubberistoren wegen einem Unfall, der vor einem Zeitchen passiert ist. Nach wie vor Puff beim Autobahn zu bringen. Aarau, das ist zwischen Hunzerswil und Buchs in beiden Richtungen. Auch dort stockt wegen einem Unfall. Und auf der A3, das ist der Westring Zürich, zwischen Zürich-West und dem Eschertunnel, auch dort stockend, selbst wegen einem Pannenfahrzeug, der linke Fahrstreifen blockiert. Dann mindestens 40 Minuten anstehen auf der A1 in der Region Bern-Mittelrand, Richtung Zürich, zwischen dem Alchflüh-Tunnel und Herkingen. Dort eine Verkehrsüberlastung mindestens 40 Minuten noch einzurechnen. In der Region Basel ist es da 2, zwischen Diegden und dem Belchentunnel, dort ein Pannenfahrzeug, aktuell noch etwa 30 Minuten, wo länger unterwegs bist. Und auf der A14, Zug Richtung Luzern, zwischen Rütihof und Buri, in der Zentralschweiz anstehen, so zwischen 40 Minuten und einer Stunde, selbst wegen einem Unfall, der vor einem Zeitchen passiert ist. Kommt gut und sicher an euer Ziel.
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1: Und die kommen heute Abend von der Elif-Ferischik.
2: Die umstrittene Live-Herrichtung in den USA ist abgesagt. Der Präsident Donald Trump hat jetzt entschieden, dass die Exekution von Nidal Hassan am 3. Dezember doch nicht im Internet übertragen wird. Die Entscheidung kommt nach der heftigen Kritik, die sogar aus den eigenen republikanischen Reihen gekommen ist. Hingerichtet werden soll Hassan aber trotzdem wie geplant durch ein Erschießungskommando. 2009 hat er auf dem Militärstützpunkt Fort Hood 13 Menschen getötet. In Albanien eskalieren die Proteste gegen die Regierung immer mehr. Nach Frankreich gehen jetzt auch in Tirana Tausende von Studierenden auf die Strasse. Das wegen der hohen Ausbildungskosten, schlechter Jobaussichten und Korruptionsvorwürfe. Zusätzlich sorgt ein Luxusresort vom Trump-Schwiegersohn Jared Kushner für grosse Wut in der Bevölkerung. Bei den Protesten hat es Zusammenstöße mit der Polizei und Verletzte gegeben. Trotz immer lauterer Stimme lehnt der Regierungschef Edi Rama einen Rücktritt aber ab. Die Kerosinknappheit am Flughafen Frankfurt hat jetzt direkte Folgen für die Airlines. Flugzeuge müssen zum Teil schon vor dem Abflug mehr tanken, damit sie in Frankfurt nicht auf Nachschub angewiesen sind. Laut dem SRF betrifft das auch Swiss. Die Flüge von Zürich und Genf nehmen das Kerosin für den Rückflug gerade mit. Grund für den Engpass sind unter anderem Wartungsarbeiten an einer Pipeline und der tiefe Rheinpegel. Durch das können die Tankschiffe weniger Treibstoff transportieren.
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1: Morgen mal ein bisschen schon frisch, mindestens temperaturmässig so. Irgendwas zwischen 18 und 20 Grad, hat aber nicht so viele Sonnenstunden angesagt. Also heute noch geniessen, solange das kannst. Und dann am Samstag und Sonntag die Sonne quasi, wenn dann nur ein kurzer Gastauftritt, immer mal wieder Regen drin. Am Samstag und am Sonntag wird es dann kalt mit 11 Grad.
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1: Schick beste Grüße raus an dem Donnerstagabend zu dir ins Auto. Viel Geduld geht mit. Standard Feierabendverkehr in allen Energy-Regionen. Es gibt aber auch noch zwei, drei Meldungen, die wir möchten rausheben. Fangen hier in der Region Zürich-Aargau. Dort auf der 1 noch anstehen. Von Dietikon bis Zürich anfoltern durch den Gubrisch-Touren wegen einem Unfall, der vor einem Zeitchen passiert ist. Nach wie vor Puff beim Autobahn zu bringen. Aarau, das ist zwischen Hunzerswil und Buchs in beiden Richtungen. Auch dort stocken wegen einem Unfall. Und auf der A3, das ist der Westring Zürich. Zwischen Zürich-West und dem Westertunnel auch dort stockend, selbst wegen einem Pannenfahrzeug der linke Fahrstreifen blockiert. Dann mindestens 40 Minuten anstehen auf der A1 in der Region Bern-Mittelrand Richtung Zürich. Zwischen dem Alchflüh-Tunnel und Herkingen. Dort eine Verkehrsüberlastung mindestens 40 Minuten noch einzurechnen. In der Region Basel ist es da 2. Zwischen Diegden und dem Belchentunnel dort ein Pannenfahrzeug. Aktuell noch etwa 30 Minuten, wo länger unterwegs bist. Und auf der A14 Zug Richtung Luzern. Zwischen Rütihof und Buri in der Zentralschweiz anstehen. So zwischen 40 Minuten und einer Stunde, selbst wegen einem Unfall, der vor einem Zeitchen passiert ist. Kommt gut und sicher an euer Ziel.
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1: Ich hoffe, du bist mittlerweile nachgekommen im hochverdienten Feierabend von dem Donnerstag, 15. Oktober. Falls nicht, alles halb so tragisch. Energy Downtown ist auch noch da für und mit dir bis am Abend um 8 Uhr. Schön bist du mit an.

0: schön bist du mit uns an diesem Donnerstag.
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0: Seit dem Rücktritt von Guy Parmelin aus dem Bundesrat wird es Bern heiss diskutiert, wer tritt die Nachfolge an. Einig sind sich aber die meisten, sollte eine Frau sein, ist Friedli, hat bereits abgesagt, Nathalie Rickli wollte auch nicht so wirklich. Heute ist aber eine SVP-Frau angestanden und hat gesagt, ja, ich bin dabei. Céline Amon-Drü aus Genf macht die erste weibliche SVP-Bundesrätinnenkandidatur. Mindestens möchte sie das. Alle Fakten jetzt von der Eli Ferri Schick aus der Energy News Redaktion.
2: Céline Amon-Drü bringt für die Parmelin-Nachfolge vieles mit. Sie hat viel Erfahrung auf dem Politparkett, ist gut vernetzt und sie hat heute klar gemacht, dass sie den Bundesratssitz gerne wette. Zum Start von ihrer Medienkonferenz hat sie aber zuerst noch ein paar Worte für den abtretenden Guy Parmelin gehabt.
3: Mesdames et Messieurs, zunächst möchte ich Bundesrat Guy Parmelin für seinen vorbildlichen Einsatz für unser Land und seine Bevölkerung danken.
2: Der Guy Parmelin und Céline Amon-Drü pflegen ein freundschaftliches Verhältnis. Vor 11 Jahren hat sie seinen Bundesratswahlkampf mitorganisiert. Heute sitzt die 47-jährige Genferin im Nationalrat, ist Vizepräsidentin von der SVP Schweiz, verheiratet und Mutter von 2 kleinen Mädchen, was ein Novum im Bundesrat wäre. Für sie selber ist klar, im Bundesrat muss man eine eigene Meinung haben, aber am Schluss fürs Ganze handeln.
3: Sollte mir die Bundesversammlung ihr Vertrauen schenken, werde ich dieses Amt mit Respekt vor unseren Institutionen und im Geiste der Kollegialität ausüben. Ich werde meine Überzeugungen in die Diskussionen einbringen und die gemeinsam getroffenen Entscheidungen mittragen und nach außen vertreten.
2: Das klingt nach einer klaren Haltung. Ganz ohne Schlagzeilen ist ihre Karriere aber nicht verlaufen. 2016 ist sie wegen fast 2 Promille Alkohol am Steuer verwünscht und verurteilt worden. Das ist heute aber kein Thema mehr. Céline Amon-Drü gilt als welsche Frau als grosse Favoritin für das Bundesratsamt. Zuerst muss sie aber noch ihre eigene Partei und später die Bundesversammlung von sich überzeugen.
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1: Ein 50 Franken Gutschein vom Restaurant Bärenhöfli in Bern will Andrea, aber auch der Thomas gewinnen. Hallo zusammen.
2: Hallo.
3: Hallo.
1: Ich würde sagen, machen die Ladies first. Starten mit der Andrea. Passt das für dich, Thomas?
3: Ja, das ist gut.
1: Okay, holt dich gleich wieder zurück. Liebe Andrea, du kannst mir den Countdown geben und sobald ich den habe, gehen wir gleich rein.
2: 3, 2, 1, 0.
1: Welche Genfer SVP-Frau will die Bundesratsnachfolge von Guy Parmelin werden?
2: Céline Amoureux.
1: Ja, ich gebe dir. Ein Punkt ist gut. Welche Schweizer Nazistar hat bei seinem ersten Champions League Match getroffen? Welcher Schweizer Nazistar?
2: Mansambi.
1: Richtig. Welche zweifache Oscar-Gewinnerin hat verkündet, dass sie mit 52 Jahren ihr drittes Baby erwartet?
2: Angelina Jolie.
1: Hilary Swank wäre das gewesen. Aber sonst bist du absolut richtig gewesen. Johann Mansambi und es ist ein bisschen schwierig zum Aussprechen. Céline Amoureux. Thomas, da bist du wieder. Sali.
3: Ja, hallo.
1: Hoi, du kannst mir den Countdown geben und dann starten wir gerade rein.
3: Ja, 3, 2, 1, 0.
1: Welche Genfer SVP-Frau will die Bundesratsnachfolge von Guy Parmelin werden?
3: Céline Amoureux.
1: Richtig. Welcher Schweizer Nazistar hat bei seinem ersten Champions League Match getroffen?
3: Mansambi.
1: Richtig. Welche zweifache Oscar-Gewinnerin hat verkündet, dass sie mit 52 ihr drittes Baby erwartet?
3: Das weiß ich nicht.
1: Das waren zwei Punkte. Hilary Swank wäre das noch gewesen. Von PS ist Liebe dich, kennt man sie zum Beispiel. Oder Million Dollar Baby. Holt Andrea zurück und ich kann euch beiden sagen, Gleichstand 2-2. Das heisst, es gibt eine Schätzfrage. Wir starten hier wieder mit der Andrea. Andrea, ich würde gerne von dir wissen, wie viele Menschen im Villa Park, also im Stadion von Mazambis Club Aston Villa, Platz haben.
2: 34'000.
1: Jetzt du, lieber Thomas. Was sagst du, Wie viele Menschen haben im Villa Park, also im Stadion von Mazambis Club Aston Villa Platz?
3: Villa Park?
1: Ja.
3: Etwa 42'000.
1: 42'000 sagst du und richtig, und zwar 42'640. Heisst Thomas, der Sieg geht an dich. Gratuliere!
2: Gratuliere!
1: Hey, ganz viel Spass beim Essen wünsche ich dir und euch beiden einen schönen Donnerstag, schönes Wochenende schon gleich. Tschüss zusammen!
3: Ich
1: danke. Ciao!
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